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2: Ich bin Yves Simon. Bei Unfällen mit E-Scootern gelten in Zukunft strengere Regeln für Vermieter. Der Bundestag hat am späten Abend eine Gesetzesänderung dazu beschlossen. Und es geht weiter mit den Bundestagsbeschlüssen. Heute wird zum Beispiel über das neue Heizungsgesetz abgestimmt. Außerdem auch über ein Recht auf Reparatur für uns Verbraucher. Ursula Winkler berichtet.
3: Geräte müssen künftig schon so gebaut sein, dass man sie reparieren kann. Der Akku etwa darf also nicht fest verschweißt oder verklebt sein, sondern muss ausgetauscht werden können. Die Hersteller werden auch verpflichtet, Produkte während der üblichen Lebensdauer zu einem angemessenen Preis zu reparieren. Eine Waschmaschine zum Beispiel sollte schon 10 Jahre lang gut funktionieren.
2: Nach der Amoktat am Welfen-Gymnasium im oberbayerischen Schongau hat die bayerische Kultusministerin Stolz die Courage der Schülerinnen und Schüler und auch der Lehrkräfte gewürdigt. Durch ihr beherztes Eingreifen konnte noch Schlimmeres verhindert werden. Der 16-jährige Ex-Schüler hatte 2 Mädchen mit einem Messer schwer verletzt. Er sitzt jetzt in Untersuchungshaft. Ihm wird unter anderem versuchter Mord in 2 Fällen vorgeworfen. Im Iran ist der getötete ehemalige Staatschef Ayatollah Ali Khamenei nach tagelangen staatlichen Trauerfeiern beerdigt worden. Nach dem israelischen Luftangriff und dem anschließenden Krieg mit den USA und Israel steuert das Land jetzt in eine politisch ungewisse Zukunft. Khameneis Sohn Mojtaba ist als neues Staatsoberhaupt eingesetzt worden. Frankreich steht im Halbfinale der Fußball-Weltmeisterschaft. Die Equipe Tricolore hat das Viertelfinale gegen Marokko mit 2:0 gewonnen. Mbappé und Dembélé haben getroffen. Mbappé und Lionel Messi führen jetzt mit jeweils 8 Toren die Torschützenliste dieses Turniers an. Frankreich trifft jetzt dann als nächstes auf den Sieger der Partie Spanien gegen Belgien.
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4: Momentan messen wir in Augsburg-Fersee 14 Grad und klar, Velden ebenfalls 14 Grad, Bad Hindelang 13 Grad. In der Nacht ist es meist klar und angenehm mild. Die Temperaturen sinken auf 13 bis 17 Grad. Nach Sonnenaufgang gibt es am Freitag viel Sonne, am Nachmittag bleibt es freundlich. Morgen geht es mit sommerlichem Wetter weiter, dann steigen die Werte wieder auf 28 bis 30 Grad.
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4: Es liegen keine Verkehrsstörungen und keine Blitzer vor.
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1: Die aktuellen Wetterwerte. Augsburg-Bergheim 12 Grad und klar, Hollenbach 12 Grad, Kempten am Rathaus 14 Grad. Der frühe Morgen zeigt sich meist klar und angenehm mild mit Temperaturen zwischen 13 und 17 Grad. Im Laufe des Tages gibt es viel Sonne, nur vereinzelt lockere Quellwolken und Höchstwerte von 28 bis 30 Grad. Auch morgen und am Sonntag bleibt es sonnig und sommerlich in der Region.
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1: Im Moment keine Staus oder Verkehrsbehinderungen. Geschwindigkeitsmessungen wurden uns aktuell keine gemeldet. Gute Fahrt dank KI und unserer Community.
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4: Ich bin Yves Simon. Frankreich steht als erstes Team im

0: Halbfinale der Fußball-Weltmeisterschaft. Les Bleus 2, Marokko 0, hieß es am späten Abend in Boston. Christoph Kreis berichtet.
1: Gegen diese Franzosen ist weiter kein Kraut gewachsen und das, obwohl Marokkos Keeper Bono einen Sahnetag erwischt und in der ersten Hälfte sogar einen Elfmeter von Kylian Mbappé hält. Der trifft nach einer guten Stunde dann aber doch noch. Ousmane Dembélé legt nur 6 Minuten später nach. Marokko insgesamt viel zu harmlos, Frankreich gewinnt souverän und trifft im Halbfinale jetzt auf Spanien oder Belgien.
0: Durch ein neues Sparpaket sollen die Krankenkassenbeiträge für Millionen Versicherte stabil bleiben. Heute stimmt der Bundestag über das entsprechende Gesetz ab. Es sieht unter anderem Ausgabenbremsen für Praxen und auch höhere Zuzahlungen für Medikamente für Patienten vor. Das sei ein einziges Fiasko, allerdings warnt jetzt die Chefin des Hausärzteverbands Buhlinger-Göpfert. Spätestens der Bundesrat müsse, Zitat, diese Irrfahrt stoppen. Eine Mehrheit heute im Bundestag dürfte trotzdem nur Formsache sein. Viele erwerbstätige Eltern fühlen sich von staatlichen Familienleistungen wie Kindergeld oder Elterngeld nicht ausreichend unterstützt. Laut einer neuen Umfrage sehen das 44% so. Vor allem das Elterngeld steht in der Kritik. Es wurde seit 18 Jahren nicht mehr erhöht. Der Euro soll digital werden. Zusätzlich zum Bargeld soll es auch virtuelles Geld geben. Das EU-Parlament hat die Einführung beschlossen. Jetzt müssen noch die 27 Mitgliedstaaten darüber verhandeln. Geplant ist, dass wir diese digitalen Euros ab dem Jahr 2029 in einer App speichern und dann als Zahlungsmittel neben Bargeld benutzen können. Die EU will so unabhängiger von Kreditkartenanbietern wie zum Beispiel Visa, Mastercard oder anderen Bezahldiensten wie Klarna oder PayPal werden.
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3: Im Moment in Bad Wörishofen 16 Grad und klar. Augsburg Hammerschmiede 12 Grad, Totenweiß ebenfalls 12 Grad. Der frühe Morgen bei uns zeigt sich klar oder nur locker bewölkt. Im Laufe des Vormittags gibt es viel Sonne und die Temperaturen liegen zwischen 13 und 18 Grad. Am Nachmittag klettern die Werte dann auf 28 bis 30 Grad. Auch morgen bleibt es sonnig und warm. Am Sonntag und zum Wochenstart weiterhin beständiges Sommerwetter.
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3: Derzeit gibt es keine Verkehrsbehinderungen. Auch Radarfallen sind nicht gemeldet. Gute Fahrt, dank KI und unserer Community.
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1: Augsburg Innenstadt 12 Grad und klar. Zu Osmarshausen 13 Grad. Oberstdorf ebenfalls 13 Grad. Der frühe Morgen ist meist klar und mild. Bis zum Vormittag zeigt sich verbreitet die Sonne. Und am Nachmittag gibt es Temperaturen zwischen 28 und 30 Grad bei schwachem bis mäßigem Wind. In der Nacht bleibt es mild mit 13 bis 17 Grad. Morgen geht es wieder sonnig und ähnlich warm weiter. Auch am Sonntag und zum Wochenstart bleibt das sonnige, beständige Wetter erhalten.
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1: Derzeit liegen uns keine Verkehrsbehinderungen und keine Blitzer oder Abstandsmeldungen.
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2: Ich bin Yves Simon. Der Top-Favorit hat es gepackt. Frankreich steht im Halbfinale der Fußball-Weltmeisterschaft. Die Franzosen haben sich im Viertelfinale mit 2:0 gegen Marokko durchgesetzt. Die Tore haben Mbappé in der 60. und Dembélé in der 66. Minute geschossen. Frankreich trifft dann im Halbfinale auf den Sieger des Duells zwischen Spanien und Belgien. Wer da weiterkommt, das entscheidet sich dann heute Abend ab 21 Uhr. Die Bundesregierung will finanzschwache Kommunen stärken. Der Bundestag hat jetzt eine Finanzspritze von 4 Milliarden Euro beschlossen, unter anderem für die Sanierung von Bibliotheken, Kitas und auch Schwimmbädern. 400 Millionen Euro fließen zusätzlich in den Länderfinanzausgleich.

0: für Bayern, Baden-Württemberg, Hessen und auch Hamburg. Der Bundesrat muss dem Ganzen aber noch zustimmen. Der niedersächsische Ministerpräsident Lies lehnt mögliche Werksschließungen bei VW ab. Trotz der geplanten massiven Einsparungen und auch einer Halbierung der Modellpalette hat Konzernchef Oliver Blume am Abend keine Angaben zu möglichen Stellenstreichungen oder Werksschließungen gemacht. Tennisprofi Alexander Zverev will auf seinen ersten Grand-Slam-Titel seiner Karriere direkt auch schon den zweiten folgen lassen. Und gelingen soll das beim Rasenklassiker in Wimbledon. Dafür muss heute im Halbfinale ein Sieg gegen den Briten Arthur Ferry her. Für uns berichtet Pia Wegner.
1: Der Halbfinalgegner von Alexander Zverev kennt den heiligen englischen Rasen seit klein auf. Arthur Ferry ist nämlich nur wenige Minuten vom All England Club entfernt aufgewachsen. Entsprechend dürfte das komplette Publikum hinter dem Überraschungsmann stehen. Er war als Nummer 114 der Welt ins Turnier gestartet.
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3: Im Moment in Augsburg, Oberhausen 12 Grad und klar, Adel 14 Grad, Fronten ebenfalls 14 Grad. Über Augsburg, Nordschwaben und dem Allgäu ist es in der Nacht meist klar. Zum Start in den Freitag bleibt es trocken und angenehm mild. Später zeigt sich bei uns viel Sonne. Am Nachmittag steigen die Temperaturen auf 27 bis 30 Grad. In der kommenden Nacht kühlt es auf 13 bis 16 Grad ab. Morgen und am Sonntag bleibt es sonnig und ähnlich warm. Zum Wochenstart wird es noch etwas wärmer. Im Oberallgäu und Richtung Alpen ist es meist etwas frischer als in Augsburg und weiter nördlich.
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3: Bei uns immer die wichtigsten Verkehrsmeldungen zuerst. Ruhiger und störungsfreier Verkehr im Sendegebiet. Im Moment gibt es keine Geschwindigkeitskontrollen. Kommt gut an, dank KI und unserer Community.
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1: Im Moment in Augsburg, Göggingen 12 Grad und klar. Mehring ebenfalls 12 Grad. Kirchheim in Schwaben 13 Grad. Der Freitag startet meist klar oder locker bewölkt. Am frühen Morgen ist es noch frisch mit rund 12 bis 16 Grad und kaum Wind. Im Laufe des Vormittags zeigt sich verbreitet die Sonne. Am Nachmittag wird es warm bis heiß. Morgen und am Sonntag bleibt es freundlich mit viel Sonne, Höchstwerten zwischen 28 und 30 Grad, im Allgäu etwas milder, während Augsburg-Stadt und die Donauregion die wärmeren Nächte haben.
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1: Es liegen keine Staus oder Behinderungen vor, auch Blitzer oder Abstandsmessungen sind uns aktuell nicht gemeldet.
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2: Ich bin Yves Simon. Schönen guten Morgen. Angeführt von Stürmerstar Kylian Mbappé hat Frankreich zum dritten Mal hintereinander das Halbfinale einer Fußball-Weltmeisterschaft erreicht. Der Titelfavorit hat sich im Viertelfinale hochverdient mit 2:0 gegen Marokko durchgesetzt. Für uns berichtet David Riemer.
3: Frankreich dominierte das Spiel, Marokko völlig chancenlos gegen das französische Star-Ensemble. Mbappé scheiterte zunächst mit einem Elfmeter an Marokkos überragendem Keeper Bono. In der 60. Minute traf der Franzose dann aber per Traumtor zur Führung. Ein Schlenzer ins rechte Eck, unhaltbar. Ousmane Dembélé legte nur 6 Minuten später nach zum 2:0 Endstand.
2: Bei Unfällen mit E-Scootern gelten in Zukunft strengere Regeln. Der Bundestag hat am Abend beschlossen, dass in Zukunft vor allem die Vermieter der Roller haften sollen. So sollen Geschädigte einfacher an Schadenersatz kommen. Bisher sind sie nämlich dank der stark gestiegenen Zahl an E-Scooter-Unfällen häufig auf ihren Kosten sitzen geblieben. Im Bayerischen Landtag ist es jetzt darum gegangen, wie sich Hausbesitzer von Naturgefahren wie Hochwasser schützen können. Starkregen ist das häufigste Klimarisiko, das sagen Experten der Verbraucherzentrale Bayern. Sie empfehlen deswegen zum Beispiel Rückstauklappen und hochwasserbeständige Kellerfenster. Und sie

0: Tagen vor, einen Naturgefahrenausweis einzuführen, ähnlich dem Energieausweis. Darin soll das Risiko für das Gebäude stehen, was Hochwasser oder auch Hitze angeht. Und auch konkrete Tipps zur Vorbeugung. Das Ganze soll freiwillig sein, also keine Pflicht. Die STIKO ändert ihre Corona-Empfehlung. Gesunde Menschen sollen sich in Zukunft erst ab 75 Jahren einmal im Jahr im Spätsommer oder auch im Frühherbst impfen lassen, nicht mehr schon ab 60. Hintergrund: schwere Verläufe und Todesfälle treffen inzwischen vor allem über 75-Jährige und Menschen mit Vorerkrankungen.
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2: Derzeit in Augsburg, Inningen 12 Grad und klar. Gessertshausen ebenfalls 12 Grad. Marktrettenbach 16 Grad. Bei uns beginnt der Tag klar oder locker bewölkt. Am Vormittag zeigt sich überall die Sonne und es bleibt freundlich mit Höchstwerten zwischen 27 und 30 Grad. In der Nacht ist der Himmel meist klar. Die Temperaturen sinken auf 13 bis 17 Grad. Auch morgen und am Sonntag viel Sonne, nur wenige Wolken und weiterhin hochsommerlich warm.
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2: Bei uns immer die wichtigsten Verkehrsmeldungen zuerst. Ruhiger und störungsfreier Verkehr im Sendegebiet. Meldungen über Blitzer oder Abstandsmessungen liegen uns derzeit nicht vor. Jetzt noch genauer informiert mit KI-Unterstützung.
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3: Augsburg, Jakobervorstadt 11 Grad und klar. Aichach ebenfalls 11 Grad. Füssen 12 Grad. Freundlicher Start in den Freitag bei uns. Im Laufe des Vormittags viel Sonne und später Temperaturen zwischen 27 und 30 Grad. Die Nacht bleibt meist klar und angenehm mit 13 bis 17 Grad. Morgen wieder viel Sonne und hochsommerliche Wärme. Am Sonntag und zum Wochenstart noch ein Tick wärmer. Im Allgäu und Nordschwaben nachts etwas frischer. Augsburg Stadt bleibt milder.
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3: Im Moment liegen keine Verkehrsbehinderungen und keine Blitzer vor. Gute Fahrt wünscht euch Radio Fantasy.
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2: Ich bin Stefan Schütz. Guten Morgen. Bei Unfällen mit Elektrorollern gelten künftig strengere Regeln für die Vermieter. Sie müssen für Unfallkosten aufkommen, wenn der Verursacher nicht belangt werden kann. Das hat der Bundestag beschlossen. Heute stimmt der Bundesrat unter anderem über ein Recht auf Reparatur ab. Ursula Winkler berichtet.
3: Geräte müssen künftig schon so gebaut sein, dass man sie reparieren kann. Der Akku etwa darf also nicht fest verschweißt oder verklebt sein, sondern muss ausgetauscht werden können. Die Hersteller werden auch verpflichtet, Produkte während der üblichen Lebensdauer zu einem angemessenen Preis zu reparieren. Eine Waschmaschine zum Beispiel sollte schon 10 Jahre lang gut funktionieren.
2: Künftig will Volkswagen aus Kostengründen deutlich weniger verschiedene Fahrzeugmodelle vom Band rollen lassen. Und die Optionen für die Ausstattung sollen um bis zu 75% schrumpfen. Das kündigte der Konzern nach einer Aufsichtsratssitzung an. Größter Einschnitt, statt 12 Millionen Fahrzeuge sollen bald noch 9 Millionen pro Jahr gebaut werden. Unklar ist, wie viele Stellen abgebaut werden, laut Medienberichten bis zu 120.000. Der Euro soll digital werden. Zusätzlich zum Bargeld soll es auch virtuelles Geld geben. Das EU-Parlament hat die Einführung beschlossen. Jetzt müssen noch die 27 Mitgliedstaaten darüber verhandeln. Geplant ist, dass wir diese digitalen Euros ab 2029 in einer App speichern und als Zahlungsmittel neben Bargeld benutzen können. Die EU will so unabhängiger von Kreditkartenanbietern wie Visa, Mastercard oder Bezahldiensten wie Klarna und PayPal werden. Der Top-Favorit hat es gepackt. Frankreich steht im Halbfinale der Fußball-Weltmeisterschaft. Die Franzosen setzten sich im Viertelfinale mit 2:0 gegen Marokko durch. Im Halbfinale geht's nun gegen Spanien oder Belgien. Wer von den beiden weiterkommt, entscheidet sich ab 21 Uhr heute Abend.
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4: Im Moment in Erkheim 14 Grad und klar, dazu lang.

0: Ehringen 12 Grad, Augsburg Bärenkeller 11 Grad. Der Morgen startet meist klar oder leicht bewölkt. Später zeigt sich überall die Sonne und es wird warm bis heiß mit rund 27 bis 30 Grad. In der Nacht bleibt es klar und angenehm mild bei 13 bis 17 Grad. Auch morgen und am Samstag gibt es viel Sonne. Das Sommerwetter bleibt in Augsburg, Nordschwaben und im Allgäu stabil.
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0: Derzeit gibt es keine Verkehrsbehinderung. Ihr habt freie Fahrt. Meldungen über Blitzer oder Abstandsmessungen liegen uns derzeit nicht vor.
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0: Freak-Moment einer freundlichen Frage.
1: Ja.
0: Was sagst du denn dazu, was gerade so in Gorgonzola alles passiert?
2: Ich find's gut, dass sie es machen. Das versuchen, den Diktator zu vertreiben.
0: Woher weißt du das, was da gerade so los ist?
2: Ja, im Fernsehen hab ich's gesehen. Also es lief schon ein paar Mal bei den Nachrichten.
0: Wo liegt denn Gorgonzola genau?
2: Südamerika.
0: Könntest du dir vorstellen, wenn sich die Lage in Gorgonzola beruhigt hat, dass du mal dahin möchtest im Urlaub?
2: Eigentlich nicht.
0: Warum nicht?
2: Ja, es ist ein sehr armes Land und ich würde da deswegen nicht gerne hin.
0: Damit zurück ins Fantasy-Sendestudio.
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1: Hello, hello, hier ist Luca. Was geht am Wochenende? Ja, alles, was mit Essen zu tun hat, immer geil. Das ganze Wochenende könnt ihr vorbeikommen zum Street Food World Summer Festival auf dem Plärrer-Gelände. Und das ist richtig fett. Es gibt über 40 Street Food Stände mit Essen aus sämtlichen Ländern. Dazu eine Bühne, wo verschiedene DJs für euch spielen. Also einfach der perfekte Ausflug fürs Wochenende. Vor allem bei dem perfekten Wetter die nächsten Tage. Und am Abend könnt ihr dann direkt rüber ins Plärrer Bad. Da gibt es nämlich gerade wieder das Lechflimmern, das Open-Air-Kino. Meine zwei Highlights laufen ja morgen. Einmal der Teufel trägt Prada 2 und der Super Mario Galaxy-Film. Die fangen beide um 20 Uhr an. Alle Infos zu den Events und was sonst so geht, klickt euch rein auf fantasy.de. Schönes Wochenende.
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3: Aktuell meldet Augsburg, Haunstetten 12 Grad und klar. Graben 12 Grad, Ettringen ebenfalls 12 Grad. Viel Sonne zum Start in den Freitag. Im Laufe des Vormittags wird es freundlich und später warm bis heiß mit Temperaturen zwischen 27 und 30 Grad. Die Nacht bleibt meist klar und angenehm, die Tiefstwerte liegen zwischen 13 und 17 Grad. Auch morgen und am Samstag zeigt sich das sonnige Sommerwetter. Am Sonntag und zum Wochenstart gibt es weiter viel Sonne, nur zum Abend hin tauchen vereinzelt ein paar Wolken auf.
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3: Bei uns immer die wichtigsten Verkehrsmeldungen. Zuerst auf der A96 Lindau Richtung München ist der Kohlbergtunnel wegen eines Feuerwehreinsatzes gesperrt. Zwischen Erkheim und Kohlbergtunnel staut es sich auf etwa einen Kilometer mit einem Zeitverlust von bis zu 17 Minuten. Die neuesten Blitzer in Augsburg auf der Amagasaki-Allee. Besser unterwegs mit KI und unserer Community.
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1: 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Wir freuen uns ja immer, dass KI alles kann. Du machst ein Foto von einer Verletzung von dir und sie stellt eine Diagnose. Aber seid da bitte vorsichtig, die hat das nicht studiert. Also wenn ihr ernsthaft krank seid, geht zum Arzt und verlasst euch nicht auf ChatGPT, weil das gerne auch mal fantasiert.
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2: Patrick, es geht um Tickets für den Europapark. Die kannst du heute abstauben, wenn du den aktuellen Highscore von 7 richtigen knackst.
3: Ja, ich werde mein Bestes geben.
2: Du bist in Stadt und Fantasy, beziehungsweise Stadt und Fluss, damals in der Schule auch gut gewesen, ja?
3: Ja, jein.
2: Hilft nichts, hier ist dein Buchstabe.
4: S.
3: Jawohl.
2: Patrick, deine 30 Sekunden starten, sobald ich dir die erste Kategorie nenne.
3: Bin bereit, legen wir los.
2: Bitte eine Stadt mit S.
3: Saarbrücken.
2: Ein Land.
3: Spanien.
2: Im Freizeitpark.
3: Sehr gutes Essen.
2: Im Bundestag.
3: Spitzenpolitiker.
2: Ein Grund, warum ich das Date beende.
3: Spange.
2: Beim Baden.
3: Springen.
2: Das waren die 30 Sekunden.
5: Was ist mit den Spitzenpolitiker los? Bist du so überzeugt von der aktuellen Regierung?
3: Nein, absolut nicht. Aber mir ist nichts anderes eingefallen.

0: So, nee, dann wissen wir, auch jetzt, dass Patrick sein Date beendet, wenn da eine Spange ihm gegenüber sitzt.
1: Auch das ist nicht korrekt, aber in der Kürze der Zeit ist mir wirklich nichts Besseres eingefallen.
2: Voll gut, Patrick. Für einen Wochenheizer hat es aber leider nicht gereicht.
1: Ja, kein Problem. Vielen lieben Dank, schönen Tag euch noch.
2: Heiß, die Europapark-Tickets gehen an Niklas aus Asbach-Bäumenheim. Herzlichen Glückwunsch.
1: Sehr schön, vielen Dank. Top Sache, freut mich sehr.
2: Und ihr könnt auch Tickets für den Europapark abstauben. Einfach auf Insta klicken, den Beitrag kommentieren und dann seid ihr der nächste Kandidat, die nächste Kandidatin bei Stadtland Fantasy.
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1: Um 7 Uhr. Ich bin Stefan Schütz. Guten Morgen. Bundestag und Bundesrat entscheiden heute über zahlreiche Gesetze. Dazu gehört das Gebäudemodernisierungsgesetz, auch als Heizungsgesetz bekannt, Zoe Tasovali berichtet.
2: Die Koalition will vor allem die umstrittene 65%-Regel kippen. Neue Heizungen sollen also nicht mehr zwingend überwiegend mit erneuerbaren Energien laufen. Stattdessen setzt die Regierung auf mehr Wahlfreiheit. Neue Gas- und Ölheizungen bleiben möglich. Sie müssen allerdings nach und nach mit einem steigenden Anteil klimaneutraler Brennstoffe betrieben werden.
1: Der Bundestag hat strengere Regeln für Vermieter von E-Scootern beschlossen. Geschädigte sollen dadurch leichter an Schadenersatz kommen. Künftig gilt, dass Betreiber von E-Rollerflotten für Unfallkosten aufkommen müssen, wenn der eigentliche Verursacher nicht belangt werden kann. Bei Unfällen mit parkenden E-Scootern müssen Geschädigte außerdem nicht mehr nachweisen, dass ein Fahrer das Fahrzeug fehlerhaft abgestellt hat. Die Ständige Impfkommission schränkt ihre Corona-Impfempfehlung für ältere Menschen ein. Wer gesund ist, sollte sich erst ab 75 Jahren im Spätsommer oder Frühherbst impfen lassen. Bisher lag die Grenze bei 60 Jahren. Die Begründung: Die Fallzahlen sind seit dem Ende der Pandemie kontinuierlich zurückgegangen. Für gesunde Säuglinge, Kinder und Jugendliche gilt schon länger keine Impfempfehlung mehr. Frankreich steht als erster Halbfinalist der Fußball-WM fest. Der Top-Favorit auf den Gewinn des Turniers setzte sich mit 2:0 gegen Marokko durch. Der nächste Gegner wird am Abend im Spiel Spanien gegen Belgien ermittelt. Los geht's um 21 Uhr. Und Tennisprofi Alexander Zverev spielt am Nachmittag gegen den Briten Arthur Ferry um den Einzug ins Wimbledon-Finale.
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3: Guten Morgen, die aktuellen Wetterwerte. Augsburg, Oberhausen 12 Grad und klar. Klosterlechfeld ebenfalls 12 Grad, Lauben 15 Grad und klar. Der Tag beginnt freundlich mit viel Sonne und frischer Luft. Im Laufe des Vormittags bleibt es sonnig und warm bis heiß, mit Temperaturen zwischen 27 und 30 Grad. In der kommenden Nacht kühlt es unter klarem Himmel auf 13 bis 17 Grad ab. Morgen gibt es wieder viel Sonne, nur wenige Wolken und erneut hochsommerliche Wärme. Im Allgäu etwas kühler, während Augsburg-Stadt auch nachts milder bleibt.
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3: Bei uns immer die wichtigsten Verkehrsmeldungen zuerst. Auf der A96 Lindau Richtung München ist der Kohlbergtunnel wegen eines Feuerwehreinsatzes gesperrt.

0: Die neuesten Blitzer in Augsburg auf der Wertherstraße, dem Klinkerberg sowie der Amagasaki-Allee. Gute Fahrt, dank KI und unserer Community.
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1: Wir atmen durch die Nase, Schildkröten gerne auch mal durch den Po. Also im Winter, wenn es richtig kalt wird, können manche Schildkröten unter Wasser überleben, ohne an die Oberfläche zu kommen. Sie nehmen dann den Sauerstoff über eine spezielle Schleimhaut im After auf, also quasi durchs Hinterteil. Klingt verrückt, ist aber ein genialer Trick, um wochenlang unter Eis zu bleiben. So schaffen sie es, den ganzen Winter durchzutauchen, ohne zu ersticken, weil sie locker durch den Po atmen.
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1: Hello, hello, hier ist Luca. Was geht am Wochenende? Ja, alles, was mit Essen zu tun hat, immer geil. Das ganze Wochenende könnt ihr vorbeikommen zum Street Food World Summer Festival auf dem Plärrer-Gelände. Und das ist richtig fett. Es gibt über 40 Street Food-Stände mit Essen aus sämtlichen Ländern. Dazu eine Bühne, wo verschiedene DJs für euch spielen. Also einfach der perfekte Ausflug fürs Wochenende. Vor allem bei dem perfekten Wetter die nächsten Tage. Und am Abend könnt ihr dann direkt rüber ins Plärrer-Bad. Da gibt es nämlich gerade wieder das Lechflimmern, das Open-Air-Kino. Meine zwei Highlights laufen ja morgen. Einmal der Teufel trägt Prada 2 und der Super Mario Galaxy-Film. Die fangen beide um 20 Uhr an. Alle Infos zu den Events und was sonst so geht, klickt euch rein auf fantasy.de. Schönes Wochenende.
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19: Momentan messen wir in Augsburg Fährsee 15 Grad und trüb Dasing ebenfalls 15 Grad und trüb Türkheim 14 Grad und klar. Bei uns in der Region startet der Freitag freundlich. Am Vormittag gibt es viel Sonne und später wird es angenehm warm bis heiß. In der Nacht kühlt es auf etwa 13 bis 17 Grad ab. Morgen gibt es wieder viel Sonnenschein und am Nachmittag Temperaturen von 28 bis 30 Grad.
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19: Bei uns immer die wichtigsten Verkehrsmeldungen zuerst. Vorsicht auf der A7 Füssen-Reute.

0: Richtung Ulm, zwischen Kempten und Kempten-Leubars, dort liegt ein toter Vogel auf der Fahrbahn. Auf der A96 Lindau Richtung München ist der Kohlbergtunnel wegen eines Feuerwehreinsatzes gesperrt. Die neuesten Blitzer in Augsburg auf der Schildstraße, der Werthachstraße und dem Klinkerberg, in Krumbach auf der Nattenhauser Straße sowie in Kammeltal auf der Jettinger Straße. Gute Fahrt, dank KI und unserer Community.
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0: Freak mal mit einer freundlichen Frage.
1: Ja, was denn?
0: Und zwar, was ist denn Steuerbord und Backbord beim Schiff?
2: Wenn das Schiff untergeht, oder?
3: Nein.
4: Osten, Osten.
0: Und Steuerbord ist dann?
4: Westen.
0: Und was ist Norden und Süden?
2: Heckbord.
0: Was ist Heckbord?
2: Norden.
0: Und der Süden ist dann?
4: Ankerbord.
0: Damit zurück ins Fantasy-Sendestudio.
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1: Patrick, es geht um Tickets für den Europapark. Die kannst du heute abstauben, wenn du den aktuellen Highscore von 7 richtigen knackst.
2: Ja, ich werde mein Bestes geben.
1: Du bist in Stadt und Fantasy, beziehungsweise Stadt und Fluss, damals in der Schule auch gut gewesen, ja?
2: Ja, jein.
1: Hilft nix, hier ist dein Buchstabe.
3: S.
2: Jawohl.
1: Patrick, deine 30 Sekunden starten, sobald ich dir die erste Kategorie nenne.
2: Bin bereit, legen wir los.
1: Bitte eine Stadt mit S.
2: Saarbrücken.
1: Ein Land.
2: Spanien.
1: Im Freizeitpark.
2: Sehr gutes Essen.
1: Im Bundestag.
2: Spitzenpolitiker.
1: Ein Grund, warum ich das Date beende.
2: Spange.
1: Beim Baden.
2: Springen.
1: Das waren die 30 Sekunden.
4: Was ist mit den Spitzenpolitikern los? Bist du so überzeugt von der aktuellen Regierung?
2: Nein, absolut nicht. Aber mir ist nichts anderes eingefallen.
1: So, nee, dann wissen wir auch jetzt, dass Patrick sein Date beendet, wenn da eine Spange ihm gegenüber sitzt.
2: Auch das ist nicht korrekt, aber in der Kürze der Zeit ist mir wirklich nichts Besseres eingefallen.
4: Voll gut, Patrick. Für einen Wochen-Highscore hat es aber leider nicht gereicht.
2: Ja, kein Problem. Vielen lieben Dank, schönen Tag euch noch.
4: Heißt, die Europapark-Tickets gehen an Niklas aus Asbach-Bäumenheim. Herzlichen Glückwunsch.
2: Sehr schön, vielen Dank. Top-Sache, freut mich sehr.
4: Und ihr könnt auch Tickets für den Europapark abstauben. Einfach auf Insta klicken, den Beitrag kommentieren und dann seid ihr der nächste Kandidat, die nächste Kandidatin bei Stadt, Land, Fantasy.
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2: Ich bin Stefan Schütz. Guten Morgen. Im Bundestag geht es heute um ein Sparpaket, mit dem die Krankenkassen entlastet werden sollen. Unter anderem vorgesehen ist eine höhere Zuzahlung bei verschriebenen Medikamenten. Statt wie bisher maximal 10 sollen es künftig 15 Euro sein. Gestrichen werden homöopathische Leistungen auf Kassenkosten, Zuschüsse für Zahnersatz werden gekürzt und die kostenlose Mitversicherung von Eheleuten und Lebenspartnern soll beschränkt werden. Damit Haushaltsgeräte und Smartphones künftig länger genutzt werden, soll das Recht auf Reparatur kommen. Nach dem Bundestagsbeschluss ist das Thema heute im Bundesrat. Ursula Winkler berichtet.
3: Geräte müssen künftig schon so gebaut sein, dass man sie reparieren kann. Der Akku etwa darf also nicht fest verschweißt oder verklebt sein, sondern muss ausgetauscht werden können. Die Hersteller werden auch verpflichtet, Produkte während der üblichen Lebensdauer zu einem angemessenen Preis zu reparieren. Eine Waschmaschine zum Beispiel sollte schon 10 Jahre lang gut funktionieren.
2: Im Süden Spaniens sind bei einem schweren Waldbrand mindestens 12 Menschen ums Leben gekommen. Einige wurden in ihren Autos gefunden. Rund 150 Feuerwehrleute sind im Einsatz. Der Brand war gestern rund 300 Kilometer nordöstlich von Malaga ausgebrochen, vermutlich durch eine gerissene Stromleitung. Auch in anderen Teilen Spaniens sowie in Frankreich und Portugal wüten derzeit schwere Waldbrände. Frankreich steht im Halbfinale der Fußball-Weltmeisterschaft. Die Franzosen setzten sich im Viertelfinale mit 2:0 gegen Marokko durch. Die Tore haben Mbappé in der 60. und Dembélé in der 66. Minute erzielt. Frankreich trifft im Halbfinale auf den Sieger des Duells zwischen Spanien und Belgien. Wer in dem Spiel weiterkommt, entscheidet sich ab 21 Uhr.
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4: Derzeit in Augsburg, Lechhausen 18 Grad und wolkenlos, Adelsried ebenfalls 18 Grad, Westerheim dazu 18 Grad. Viel Sonne und klarer Himmel am Morgen bei uns in der Region. Im Laufe des Tages steigen die Temperaturen auf 27 bis 30 Grad. In der Nacht kühlt es unter klarem Himmel auf 12 bis 16 Grad ab. In Augsburg bleibt es etwas milder als im Allgäu. Auch morgen und am Samstag zeigt sich das Wetter meist freundlich. Erst am Sonntagabend ziehen vereinzelt ein paar Wolken auf.
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4: Bei uns immer die wichtigsten Verkehrsmeldungen zuerst. Auf der A96 Lindau Richtung München ist der Kohlbergtunnel wegen eines Feuerwehreinsatzes gesperrt. Die neuesten Blitzer in Augsburg auf der Schillstraße, der Wertachstraße und dem Klinkerberg, in Krumbach auf der Nattenhauser Straße sowie in Kammeltal auf der Jettinger Straße. Kommt's gut an, dank KI und unserer Community.
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1: Wenn ihr die KI Texte machen lasst, wird das top, aber Zahlen, na, da lust sie voll ab. Also die KI schreibt Gedichte, die dich vor Rührung fast zum Heulen bringen könnte, aber bei Prozenten, irgendwas kommt dabei raus, meistens ist es nicht richtig, ähnlich wie bei mir im Matheunterricht früher. Wenn es um Steuern, Rabatte oder Statistiken geht, lieber nochmal nachschauen oder ihr nehmt die gute alte Excel-Tabelle her. Texte kann sie, Mathe eher so Grundschule mit Nachsitzen.
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1: Wie reagiert ihr denn auf Dinge? Ruhig und gelassen oder eher nervös und ängstlich? Wir können ja das Außen nicht verändern und wir können nicht verhindern, dass uns herausfordernde Nachrichten erreichen. Was wir aber kontrollieren können, ist unsere Reaktion auf die Dinge im Außen. Je ruhiger mein Nervensystem ist, desto gelassener kann ich auf Stress reagieren. Je höher zum Beispiel auch mein Selbstwert, je mehr ich auf mich und meine Fähigkeiten vertraue, desto entspannter bin ich mit Stress von außen. Meditieren, Achtsamkeit, Reflektieren und so weiter, das alles kann uns zum Beispiel helfen, insgesamt ruhiger zu sein und vor allem zu bleiben.
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6: Augsburg, Inningen 18 Grad und klar. Diedorf ebenfalls 18 Grad und gering bewölkt. Mindelheim 18 Grad. Der Vormittag startet freundlich, später wird es richtig warm. Am Nachmittag erreichen die Temperaturen 27 bis 30 Grad. Dazu weht ein schwacher bis zeitweise spürbarer Wind. In der Nacht kühlt es auf 12 bis 17 Grad ab. Morgen bleibt es sonnig und warm. Am Sonntagabend ziehen im Allgäu ein paar dichtere Wolken auf. Zum Wochenstart bleibt es meist freundlich und trocken, mit etwas mehr Wind im Oberallgäu.
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6: Bei uns immer die wichtigsten Verkehrsmeldungen. Zuerst Vorsicht auf der A96 Lindau Richtung München. Zwischen Lindau und Sigmarszell liegen Reifenteile auf der Fahrbahn. Die neuesten Blitzer in Augsburg auf der Schildstraße, in Landsberg auf der Schwiftinger Straße sowie in Altenstadt auf der Memminger Straße. Auf der B17 bei Fuchstal und in Oberschöneck auf der Hauptstraße, in Sonthofen auf der Albert-Schweitzer Straße und der Grünten Straße. Kommt's gut an, dank KI und unserer Community.
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2: Wie viele Beine hat eigentlich der Tausendfüßler? Es sind nicht 1000. Je nach Art haben sie zwischen 30 und 750 Beinchen, also mehr viele Füßler als 1000 Füßler. Der Name ist ein bisschen übertrieben, klingt aber halt besser als 384 Füßler. Und wichtig, sie haben immer eine gerade Zahl an Beinen, weil jedes Körpersegment ein Beinpaar hat. Außerdem würde man leicht kippen dann sonst, oder?
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1: Patrick, es geht um Tickets für den Europapark. Die kannst du heute abstauben, wenn du den aktuellen Highscore von 7 richtigen knackst.
2: Ja, ich werde mein Bestes geben.
1: Du bist in Stadt und Fantasy, beziehungsweise Stadt und Fluss, damals in der Schule auch gut gewesen, ja?
2: Ja, jein.
1: Hilft nichts. Hier ist dein Buchstabe.
3: S.
2: Jawohl.
1: Patrick, deine 30 Sekunden starten, sobald ich dir die erste Kategorie nenne.
2: Bin bereit, legen wir los.
1: Bitte eine Stadt mit S.
2: Saarbrücken.
1: Ein Land.
2: Spanien.
1: Im Freizeitpark.
2: Sehr gutes Essen.
1: Im Bundestag.
2: Spitzenpolitiker.
1: Ein Grund, warum ich das Date beende.
2: Spange.
1: Beim Baden.
2: Springen.
1: Das waren die 30 Sekunden.
4: Was ist mit den Spitzenpolitiker los? Bist du so überzeugt von der aktuellen Regierung?
2: Nein, absolut nicht. Aber mir ist nichts anderes eingefallen.
1: So, nee, dann wissen wir auch jetzt, dass Patrick sein Date beendet, wenn da eine Spange ihm gegenüber sitzt.
2: Auch das ist nicht korrekt, aber in der Kürze der Zeit ist mir wirklich nichts Besseres eingefallen.
4: Voll gut, Patrick. Für einen Wochenheißkorb hat es aber leider nicht gereicht.
2: Ja, kein Problem. Vielen lieben Dank. Schönen Tag euch noch.
4: Heiß. Die Europapark-Tickets gehen an Niklas aus Asbach-Bäumenheim. Herzlichen Glückwunsch.
5: Sehr schön. Vielen Dank. Top Sache. Freut mich sehr.
4: Und ihr könnt auch Tickets für den Europapark abstauben. Einfach auf Insta klicken, den Beitrag kommentieren und dann seid ihr der nächste Kandidat, die nächste Kandidatin bei Stadt, Land, Fantasy.
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2: Ich bin Stefan Schütz. Guten Morgen. Bundestag und Bundesrat entscheiden heute über zahlreiche Gesetze. Dazu gehört das Gebäudemodernisierungsgesetz, auch als Heizungsgesetz bekannt. Zoe Tassovali berichtet.
3: Die Koalition will vor allem die umstrittene 65%-Regel kippen. Neue Heizungen sollen also nicht mehr zwingend überwiegend mit erneuerbaren Energien laufen. Stattdessen setzt die Regierung auf mehr Wahlfreiheit. Neue Gas- und Ölheizungen bleiben möglich. Sie müssen allerdings nach und nach mit einem steigenden Anteil klimaneutraler Brennstoffe betrieben werden.
2: Der Bundestag stimmt heute über die geplante Gesundheitsreform ab. Gesundheitsministerin Baken will die gesetzlichen Krankenkassen entlasten, weil deren Ausgaben stark steigen und so Beitragserhöhungen verhindern. Geplant sind Ausgabenbremsen bei Praxen, Kliniken, Apotheken und der Pharmabranche. Patienten müssen sich auf höhere Zuzahlungen für Medikamente und Einschränkungen bei der Familienversicherung einstellen. Künftig will Volkswagen aus Kostengründen deutlich weniger verschiedene Fahrzeugmodelle vom Band rollen lassen und die Optionen für die Ausstattung sollen um bis zu 75% schrumpfen. Das kündigte der Konzern nach einer Aufsichtsratssitzung an. Größter Einschnitt, statt 12 Millionen Fahrzeuge sollen bald noch 9 Millionen pro Jahr gebaut werden. Unklar ist, wie viele Stellen abgebaut werden, laut Medienberichten bis zu 120.000. Frankreich steht als erster Halbfinalist der Fußball-WM fest. Der Top-Favorit auf den Gewinn des Turniers setzte sich mit 2:0 gegen Marokko durch. Der nächste Gegner wird am Abend im Spiel Spanien gegen Belgien ermittelt. Los geht's um 21 Uhr. Und Tennisprofi Alexander Zverev spielt am Nachmittag gegen den Briten Arthur Ferry um den Einzug ins Wimbledon-Finale.
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4: Die aktuellen Wetterwerte. Dirlewang 18 Grad und klar. Augsburg, Bergheim 20 Grad. Inchenhofen ebenfalls 20 Grad. Bei uns beginnt der Vormittag mit viel Sonne. Im weiteren Verlauf bleibt es freundlich und oft wolkenlos. Dazu steigen die Temperaturen auf 27 bis 30 Grad. Die Nacht ist meist klar und angenehm. Im Allgäu kühlt es etwas stärker ab. Morgen erwartet uns wieder sonniges Sommerwetter mit 28 bis 30 Grad. Am Sonntag bleibt es überwiegend freundlich.
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4: Die Polizei meldet derzeit keine Verkehrsbehinderungen. Die neuesten Blitzer in Augsburg auf der Oskar-von-Miller-Straße sowie auf der B2 bei Augsburg. In Burgau am Zollberg und in Neu-Ulm auf der Grete-Weiser-Straße. Auf der B17 bei Fuchstal und in Landsberg auf der Schwiftinger-Straße. Jetzt noch genauer informiert mit KI-Unterstützung.
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0: Freak mal mit einer freundlichen Frage. Die Bundesregierung möchte verbieten, dass Jugendliche auf Friedhöfen schwimmen, planschen oder auf Fußball spielen dürfen.
1: Ja, ich spiele auch Fußball und...
0: Auf dem Friedhof oder wie?
1: Ja.
0: Ja, wenn du auf dem Friedhof nicht mehr Fußball spielen darfst?
1: Ja, dann kannst du halt nicht spielen.
2: Wo sollen wir sonst spielen?
3: Wäre eine Schweinerei, wenn man dir da alles verbieten würde, oder?
2: Finde ich schon.
0: Damit zurück ins Fantasy-Sendestudio.
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1: Hello, hello, hier ist Luca. Was geht am Wochenende? Ja, alles, was mit Essen zu tun hat, immer geil. Das ganze Wochenende könnt ihr vorbeikommen zum Street Food World Summer Festival auf dem Plärrer-Gelände. Und das ist richtig fett. Es gibt über 40 Streetfood-Stände mit Essen aus sämtlichen Ländern. Dazu eine Bühne, wo verschiedene DJs für euch spielen. Also einfach der perfekte Ausflug fürs Wochenende. Vor allem bei dem perfekten Wetter die nächsten Tage. Und am Abend könnt ihr dann direkt rüber ins Plärrer Bad. Da gibt es nämlich gerade wieder das Lechflimmern, das Open-Air-Kino. Meine zwei Highlights laufen ja morgen. Einmal der Teufel trägt Prada 2 und der Super Mario Galaxy-Film. Die fangen beide um 20 Uhr an. Alle Infos zu den Events und was sonst so geht, klickt euch rein auf fantasy.de. Schönes Wochenende.
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18: Wiggensbach 21 Grad und wolkenlos. Augsburg Hochzoll 21 Grad. Petersdorf ebenfalls 21 Grad. Der Vormittag startet freundlich. Im weiteren Verlauf gibt es viel Sonne. Und am Nachmittag wird es warm bis heiß mit 27 bis 30 Grad. In der Nacht kühlt es auf 13 bis 17 Grad ab. In Augsburg-Stadt bleibt es etwas milder. Morgen und am Sonntag bleibt es meist freundlich mit viel Sonne. Zum Abend hin Richtung Allgäu vereinzelt dichtere Wolken. Zum Wochenstart bleibt es stabil und warm mit etwas mehr Wind zwischen Nordschwaben und dem Allgäu.
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18: Es gibt keine aktuellen Verkehrsstörungen. Die neuesten Blitzer in Augsburg auf der Oskar-von-Miller-Straße sowie in Altenstadt auf der Memminger Straße, in Burgau am Zollberg und auf der B16 bei Dillingen. Auf der B17 bei Fuchstal, in Landsberg auf der Schwiftinger Straße sowie in Neu-Ulm auf der Grete-Weiser Straße. Außerdem auf der A7 bei Neu-Ulm eine Abstandsmessung. Besser unterwegs mit KI und unserer Community.
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1: 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Ja, die KI redet anders, wenn du ihr sagst, in welche Rolle sie schlüpft. Zum Beispiel, du bist jetzt mein Social Media Coach. Und plötzlich schreibt sie wie jemand, der Likes sammelt wie ein Influencer. Also gib ihr eine Aufgabe, dann wird's auch brauchbar.
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2: Ich bin Stefan Schütz. Die Krankenkassenkosten müssen runter, deswegen stimmt der Bundesrat heute über eine Gesundheitsreform ab. Heißt unter anderem, für Medikamente in der Apotheke muss mehr dazu bezahlt werden, die Mitversicherung des Partners wird eingeschränkt. Bayerns Ministerpräsident Söder sagte im ZDF,
3: wir haben jetzt in den letzten Tagen noch massive Nachbesserungen erreicht, zum Beispiel für die Krankenhäuser. Da wird noch mal Geld draufgelegt, da wird noch mal flexibilisiert, also auch den Krankenhäusern mehr Möglichkeiten gegeben, sich selber zu gestalten. Also ist noch mal eine Menge nachgearbeitet worden, auch auf Druck der Länder. Und ich glaube, das Paket ist jetzt unterm Strich auch mit Schmerzen zustimmungsfähig.
2: Die Inflation schwächt sich weiter ab. Im Juni sind die Verbraucherpreise im Vergleich zum Vorjahr um 2,3% gestiegen. Im Mai waren es 2,6%, im April 2,9%. Das meldet das Statistische Bundesamt. Haupttreiber bleiben die Energiepreise, die wegen des Irankriegs weiter überdurchschnittlich teuer geworden sind. Allerdings ist der Anstieg dort schwächer ausgefallen als im Vormonat. Das Recht auf Reparatur nimmt heute im Bundesrat die nächste Hürde. Geräte wie Smartphones oder Waschmaschinen müssen künftig so gebaut sein, dass sie sich reparieren lassen. Ein Akku darf also nicht mehr fest verklebt oder verschweißt sein. Zusätzlich müssen Hersteller ihre Produkte während der üblichen Lebensdauer zu einem angemessenen Preis reparieren. Eine Waschmaschine sollte 10 Jahre zuverlässig funktionieren, heißt es. Bei einem Waldbrand im Süden Spaniens sind mindestens 12 Menschen ums Leben gekommen. Das hat der Notdienst der Region Andalusien mitgeteilt. Die genaue Opferzahl ist aber noch unklar. Der Bürgermeister der betroffenen Gemeinde Los Galardos spricht von einem Feuer nie dagewesenen Ausmaßes. Bilder zeigen, wie sich die Flammen über weite Teile der waldreichen Provinz Almeria ausbreiten. Auch in Frankreich und Portugal gibt es aktuell Waldbrände.
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4: Aktuell meldet Havangen 22 Grad und wolkenlos. Augsburg-Göggingen 21 Grad. Schwabmünchen ebenfalls 21 Grad. Viel Sonne am Vormittag. Dazu steigen die Temperaturen auf 28 bis 30 Grad. Am Abend bleibt es freundlich. Nur im Oberallgäu sind einzelne Schauer oder ein kurzes Gewitter möglich. Die Nacht ist klar. Morgen wird es sonnig und hochsommerlich. Am Sonntag kommen zum Abend hin vereinzelt Wolken und Schauer dazu, bevor es zum Wochenstart wieder freundlich wird. In Augsburg, Nordschwaben und dem Allgäu.
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4: Bei uns immer die wichtigsten Verkehrsmeldungen zuerst. Ruhiger und störungsfreier Verkehr im Sendegebiet. Die neuesten Blitzer in Augsburg auf der Friedberger Straße und der Oskar-von-Miller-Straße. In Schwabmünchen auf der Kaufbeurer Straße sowie auf der B16 bei Dillingen. Am Ende auf der A7 bei Neu-Ulm eine Abstandsmessung. Gute Fahrt, dank KI und unserer Community.
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1: Momentan teilen sich über 8 Milliarden Menschen diesen Planeten. Und es werden wirklich täglich mehr. Jede Sekunde kommen rund 2,5 neue Erdenbürger dazu. Das ist jetzt statistisch gesehen. Bis 2050 könnten es sogar rund 9,7 Milliarden sein. Da wird's dann ganz schön eng hier.
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28: Derzeit in Durach 23 Grad und wolkenlos. Augsburg, Jakobavorstadt 22 Grad, Neusäß 22 Grad. Viel Sonne über Augsburg, Nordschwaben und dem Allgäu. Am Nachmittag wird es warm bis heiß. Im Oberallgäu ziehen gegen Abend ein paar lockere Wolken durch. In der Nacht kühlt es auf etwa 13 bis 17 Grad ab. In Augsburg-Stadt bleibt es etwas milder. Morgen gibt es wieder freundliches Sommerwetter mit Höchstwerten zwischen 28 und 31 Grad. Am Sonntag bleibt es überwiegend sonnig und zum Wochenstart ändert sich kaum etwas.
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28: Die Polizei meldet keine Verkehrsbehinderung. Die neuesten Blitzer in Augsburg auf der Bergheimer Straße und der Friedberger Straße, in Eichach auf der Lorenzstraße, außerdem auf der B16 bei Dillingen sowie auf der B300 bei Boos, in Oberstaufen auf der Argenstraße und in Schwabmünchen auf der Kaufbeurer Straße. Am Ende auf der A7 bei Neu-Ulm eine Abstandsmessung. Gute Fahrt, dank KI und unserer Community.
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2: Ich bin Oliver Urbanke. Bei einem großen Waldbrand im

0: Süden Spaniens sind mindestens 12 Menschen ums Leben gekommen. Das teilte der Notdienst der Region Andalusien mit. Tine Klimach berichtet.
1: Der Brand in der Provinz Almeria gilt als der bislang schwerste in Andalusien. Auf Fernsehbildern ist zu erahnen, wie gewaltig das Feuer sein muss. Über der waldreichen Gegend zeichnen sich die Flammen in einem breiten Streifen ab. Einige der Opfer wurden vom Feuer überrascht. Sie seien in ihren Autos von den Flammen eingeschlossen worden und verbrannt, hieß es von den Behörden.
0: Im Bundestag und Bundesrat geht es heute um ein Sparpaket, mit dem die Krankenkassen entlastet werden sollen. Unter anderem vorgesehen ist eine höhere Zuzahlung bei verschiedenen Medikamenten. Statt wie bisher maximal 10 sollen es künftig 15 Euro sein. Gestrichen werden homöopathische Leistungen auf Kassenkosten, Zuschüsse für Zahnersatz werden gekürzt und die kostenlose Mitversicherung von Eheleuten soll beschränkt werden. Künftig gelten strengere Regeln für Vermieter von E-Scootern. Unfallgeschädigte sollen einfacher Schadensersatz bekommen. Das Gesetz sieht vor, dass Betreiber der E-Rollerflotten für die Unfallkosten aufkommen müssen, wenn der eigentliche Verursacher nicht belangt werden kann. Und bei Unfällen mit parkenden E-Scootern sollen Geschädigte nicht mehr nachweisen müssen, dass ein Fahrer das Gerät fehlerhaft abgestellt hat. Ein Mann mit einer Pistole am Gürtel hat in einem Regionalzug nach Amberg einen großen Polizeieinsatz ausgelöst. Ein Zugbegleiter hat die Waffe bemerkt und die Polizei gerufen. Die Beamten haben bei dem 41-Jährigen eine Softair-Pistole und ein gefülltes Magazin gefunden. Der Mann stand laut Polizei unter Drogen und war so berauscht, dass er sein Handeln nicht erklären konnte. Beim berühmtesten Tennisturnier der Welt in Wimbledon spielt Alexander Zverev am Nachmittag um den Einzug ins Finale. Sein Gegner ist der Brite Arthur Frey. In der anderen Partie treffen Novak Djokovic und Jannik Sinner aufeinander. Und bei der Fußball-Weltmeisterschaft kicken Spanien und Belgien heute ab 21 Uhr gegeneinander um den Einzug ins Halbfinale.
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3: Momentan messen wir in Augsburg Innenstadt 23 Grad und bedeckt, Sielenbach ebenfalls 23 Grad, Kamlach 23 Grad und klar. Viel Sonne in Augsburg, Nordschwaben und dem Allgäu, dazu wird es bis zum Nachmittag warm bis heiß. In der Nacht bleibt es meist klar und angenehm bei 13 bis 17 Grad. Morgen wieder viel Sonnenschein, am Nachmittag 28 bis 31 Grad.
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3: Aktuell liegen uns keine Verkehrsstörungen vor. Die neuesten Blitzer in Augsburg auf der Bergheimer Straße und der Friedberger Straße, in Eichach auf der Lorenzstraße sowie in Buchlohe auf der Kempner Straße, auf der B16 bei Dillingen, in Memmingen auf der Buxheimer Straße und in Oberstaufen auf der Argenstraße. Besser unterwegs mit KI und unserer Community.
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1: Freakman mit einer freundlichen Frage. Wie würdest du denn reagieren, wenn du herausbekommen würdest, dass deine Mutter was mit dem Strichcode kaufen möchte?
2: Wenn sie sich erotisch genug findet, sich jung genug findet. Ich meine, man lebt nur einmal. Wenn sie meint, dann soll sie es machen. Bitte, ist ihr Leben.
3: Normalerweise, wenn dieser Puff oder was weiß ich was nicht wäre, würden vielleicht noch mehr Vergewaltiger auf dieser Welt geben.
1: Also Strichcode rettet quasi auch Leben.
3: Ja, genau.
1: Damit zurück ins Fantasy-Sendestudio.
0: Der

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1: Muss nur noch kurz die Welt retten.

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24: Die aktuellen Wetterwerte. Kirchheim in Schwaben 26 Grad und klar. Augsburg 12 Grad und bedeckt. Kissing 23 Grad. Mittags zeigt sich in Augsburg, Nordschwaben und dem Allgäu viel Sonne. Dazu bleibt es warm bis heiß und der Wind ist nur schwach. Am Abend bleibt es freundlich, später im Oberallgäu einzelne Quellwolken. In der Nacht kühlt es auf 13 bis 17 Grad ab. In Augsburg-Stadt bleibt es etwas milder. Morgen wird es sonnig und hochsommerlich mit Höchstwerten von 28 bis 31 Grad. Am Sonntag ähnlich, zum Wochenstart im Allgäu etwas mehr Wolken.
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24: Bei uns immer die wichtigsten Verkehrsmeldungen zuerst. Auf der A7 Füssen-Reute Richtung Ulm staut es sich zwischen Bohringen und Memmingen Süd auf 2 Kilometern. Ihr verliert bis zu 11 Minuten. In der Gegenrichtung, also Ulm Richtung Füssen-Reute, besteht zwischen Nesselwang und Füssen Gefahr durch einen defekten PKW. Der Standstreifen ist blockiert. Auf der A8 München Richtung Stuttgart gibt es zwischen Kreuz Ulm-Elchingen und Oberelchingen Gefahr durch Reifenteile auf der Fahrbahn. Der Standstreifen ist blockiert. Außerdem steht dort ein defekter LKW. Die B17 Augsburg Richtung Landsberg meldet zwischen Klosterlechfeld-Geltendorf und Igling Gefahr durch Reifenteile auf der Fahrbahn und auf dem Oberbürgermeister Müllering in Augsburg zwischen Leitershofen, Fersee Süd und den Ausfahrten Göggingen sowie Gabelsberger Straße liegt ein Holzklotz. Auf der B12 Kempten Richtung Buchlohe gibt es zwischen Altdorf und Kaufbeuren-Neugablonz einen 2 Kilometer langen Stau mit bis zu 11 Minuten Zeitverlust. Die neuesten Blitzer in Augsburg auf der Bergheimer Straße sowie auf der B2 bei Donauwörth, in Memmingen auf der Buxheimer Straße, in Oberstaufen auf der Argenstraße und am Anger in Sonthofen. Kommt's gut an, dank KI.

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1: Patrick, es geht um Tickets für den Europapark. Die kannst du heute abstauben, wenn du den aktuellen Highscore von 7 richtigen knackst.
2: Ja, ich werde mein Bestes geben.
1: Du bist in Stadt und Fantasy, beziehungsweise Stadt und Fluss, damals in der Schule auch gut gewesen, ja?
2: Ja, jein.
1: Hilft nix, hier ist dein Buchstabe.
3: S.
2: Jawohl.
1: Patrick, deine 30 Sekunden starten, sobald ich dir die erste Kategorie nenne.
2: Bin bereit, legen los.
1: Bitte eine Stadt mit S.
2: Saarbrücken.
1: Ein Land.
2: Spanien.
1: Im Freizeitpark.
2: Sehr gutes Essen.
1: Im Bundestag.
2: Spitzenpolitiker.
1: Ein Grund, warum ich das Date beende.
2: Spange.
1: Beim Baden.
2: Springen.
1: Das waren die 30 Sekunden.
4: Was ist mit den Spitzenpolitikern los? Bist du so überzeugt von der aktuellen Regierung?
2: Nein, absolut nicht. Aber mir ist nichts anderes eingefallen.
1: So, nee, dann wissen wir auch jetzt, dass Patrick sein Date beendet, wenn da eine Spange ihm gegenüber sitzt.
2: Auch das ist nicht korrekt, aber in der Kürze der Zeit ist mir wirklich nichts Besseres eingefallen.
4: Voll gut, Patrick. Für einen Wochen-Highscore hat es aber leider nicht gereicht.
2: Ja, kein Problem. Vielen lieben Dank. Schönen Tag euch noch.
4: Heiß. Die Europapark-Tickets gehen an Niklas aus Asbach-Bäumenheim. Herzlichen Glückwunsch!
5: Sehr schön, vielen Dank. Top Sache, freut mich sehr.
4: Und ihr könnt auch Tickets für den Europapark abstauben. Einfach auf Insta klicken, den Beitrag kommentieren und dann seid ihr der nächste Kandidat, die nächste Kandidatin bei Stadt, Land, Fantasy.
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2: Ich bin Oliver Urbanke. Zwischenfall in einer Ryanair-Maschine von Thessaloniki nach Memmingen. Nach Angaben von Passagieren zerbrach während des Flugs eine Fensterscheibe, zudem seien die Sauerstoffmasken herabgefallen. Der Pilot brach den Flug nach Memmingen ab und landete wieder in Thessaloniki. Das heißt, Mitreisende hätten den neben der beschädigten Scheibe sitzenden Passagier festgehalten. Eine Stellungnahme von Ryanair gibt es noch nicht. Der Bundestag hat das Sparpaket bei den Gesundheitsausgaben beschlossen. Das umstrittene Gesetz soll die finanziell angeschlagenen Krankenkassen stabilisieren und gleichzeitig verhindern, dass die Beiträge immer weiter steigen. Es sieht unter anderem höhere Zuzahlungen für Medikamente und Kürzungen bei Zahnarztleistungen vor. Das Gesetz soll heute

0: auch dem Bundesrat passieren. Mindestens 1 Million Frauen und Mädchen weltweit haben keinen Zugang mehr zu wichtigen Hilfsangeboten. Grund sind massive Kürzungen bei internationalen Hilfsgeldern. Das geht aus einem UN-Bericht hervor. Die Entwicklungshilfe ist laut OECD 2025 um 23% gesunken, der stärkste Rückgang, der je gemessen wurde. Hauptgrund ist der weitgehende Rückzug der USA, aber auch Deutschland hat deutlich gekürzt. Bei einem schweren Waldbrand im Süden Spaniens in der Provinz Almeria sind mindestens 12 Menschen ums Leben gekommen. Die genaue Zahl der Todesopfer ist laut Behörden noch nicht klar. Über 1000 Menschen mussten ihre Häuser verlassen, auch ein Campingplatz wurde geräumt. Bauen in Deutschland wird immer teurer. Die Preise für den Neubau von Wohnungen lagen im Mai 5% über denen im Vorjahresmonat, teilt das Statistische Bundesamt mit. Diana Kramer berichtet.
1: Maurer, Zimmerer, Heizungsbauer. Wer ein Haus baut, muss bei allen Gewerken deutlich höhere Kosten einkalkulieren. Besonders hoch war der Anstieg im Mai bei Dachdecker- und Holzbauarbeiten. Hier gingen die Preise um mehr als 7% nach oben. Die Gründe sind weiter hohe Energiepreise und teurere Baumaterialien, die Baufirmen an die Kunden weiterreichen.
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3: Aktuell meldet Trunkelsberg 24 Grad und wolkenlos. Dazu Augsburg 24 Grad, Friedberg ebenfalls 24 Grad. Viel Sonne am Mittag über Augsburg, Nordschwaben und dem Allgäu. Bis zum Nachmittag bleibt es freundlich und warm bei wenig Wind. In der Nacht kühlt es auf etwa 13 bis 17 Grad ab. In Augsburg-Stadt ist es etwas milder. Morgen gibt es wieder viel Sonnenschein und Temperaturen zwischen 28 und 31 Grad. Am Sonntag abends einzelne Wolken, meist bleibt es trocken. Und zum Wochenstart weiter hochsommerliches Wetter in der Region.
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3: Bei uns immer die wichtigsten Verkehrsmeldungen. Zuerst auf der A7 Füssen-Reute Richtung Ulm gibt es zwischen Wöhringen und Memmingen Süd sowie zwischen Illertissen und Dreieck Hittestetten jeweils einen Stau mit einem Zeitverlust von bis zu 11 Minuten. Außerdem staut es sich zwischen Rastplatz Tannengarten und Rastplatz Illerberg auf 7 Kilometern mit bis zu 9 Minuten Zeitverlust. In der Gegenrichtung Ulm Richtung Füssen-Reute besteht zwischen Nesselwang und Füssen Gefahr durch einen defekten PKW. Der Standstreifen ist blockiert. Auf der B12 Kempten Richtung Buchlohe staut es sich zwischen Altdorf und Kaufbeuren-Neugablonz auf 2 Kilometern. Hier beträgt der Zeitverlust bis zu 11 Minuten. Die neuesten Blitzer in Augsburg auf der Bergheimer Straße und in Eichach auf der Lorenzstraße. Auf der B2 bei Donauwörth sowie in Memmingen auf der Buxheimer Straße. Am Anger in Sonthofen. Besser unterwegs mit KI und unserer Community.
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1: Das klingt jetzt ein bisschen wie so ein Oberlehrer, aber es ist halt so. Sei präzise, sonst wird's unbrauchbar. Also wenn du zum Beispiel die KI fragst, was kostet ein Flug? Dann fragt die KI zurück, hä, was geht denn? Wohin denn? Irgendwohin? Hä? Also wenn du nicht konkret bist, wird die Antwort genauso vage wie dein letzter Neujahrsvorsatz. Also lieber, was kostet ein Flug von München nach Rom am 10. Oktober? Und schon weiß sie Bescheid.
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27: Momentan messen wir in Großaltingen 25 Grad. Und klar, dazu Augsburg, Fürnhaberau 24 Grad, Erkheim 25 Grad. Viel Sonne am Mittag über Augsburg, Nordschwaben und dem Allgäu, bis zum Nachmittag freundlich und warm mit nur wenigen Wolken. In der Nacht kühlt es auf 13 bis 17 Grad ab, morgen bleibt es sonnig mit Temperaturen am Nachmittag zwischen 28 und 30 Grad. Am Sonntag ziehen später mehr Wolken auf, das freundliche Sommerwetter bleibt aber insgesamt erhalten.
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27: Bei uns immer die wichtigsten Verkehrsmeldungen. Zuerst auf der A7 Füssen-Reute Richtung Ulm gibt es zwischen Wöhringen und Memmingen Süd einen 2 Kilometer langen Stau mit bis zu 11 Minuten Zeitverlust. Zwischen Kreuz Memmingen und Rastplatz Brühl-Ost

0: Ost staut es sich auf 5 Kilometern mit bis zu 19 Minuten Zeitverlust und zwischen Rastplatz Tannengarten und Rastplatz Illerberg kommt es auf 7 Kilometern zu bis zu 9 Minuten Verzögerung. In der Gegenrichtung Ulm Richtung Füssen-Reute besteht zwischen Nesselwang und Füssen Gefahr durch einen defekten Pkw, der Standstreifen ist blockiert. Auf der B12 Kempten Richtung Buchlohe staut es sich zwischen Altdorf und Kaufbeuren-Neugablonz auf 2 Kilometern mit bis zu 11 Minuten Zeitverlust. Die neuesten Blitzer. In Augsburg am unteren Graben, auf der B2 bei Donauwörth sowie auf der B16 bei Dillingen, in Memmingen auf der Buxheimer Straße, am Ende auf der A7 bei Neu-Ulm eine Abstandsmessung. Jetzt noch genauer informiert mit KI-Unterstützung.
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3: Ich bin Oliver Urbanke. Australien hat ein Social-Media-Verbot für Jugendliche. In Deutschland ist es auch immer wieder Thema. Unterstützung bekommen Befürworter eines solchen Verbots von der EU. Eine Untersuchung kommt zu dem Schluss, dass Instagram und Facebook zu große Suchtgefahren für Kinder und Jugendliche bergen. Die Europäische Kommission sieht Risiken durch stark personalisierte Empfehlungen und das automatische Abspielen immer neuer Videos. Der Bundestag hat die Gesundheitsreform der schwarz-roten Koalition beschlossen. Das umstrittene Sparpaket soll neue Beitragserhöhungen bei den gesetzlichen Krankenkassen verhindern. Thomas Brock berichtet.
4: Das Paket sieht vor, dass Praxen, Kliniken, Apotheken und Pharmabranche weniger Geld ausgeben, aber auch die Versicherten müssen mit mehr Zuzahlungen und weniger Leistungen rechnen. Insgesamt sollen so schon im kommenden Jahr fast 19 Milliarden Euro gespart werden. Scharfe Kritik kommt von der Opposition. Sie warnt etwa vor überlasteten Ärzten und einem Krankenhaussterben.
3: Eine Ryanair-Maschine war auf dem Weg von Thessaloniki nach Memmingen, als plötzlich kurz nach dem Start ein Knall zu hören war. Ein Fenster des Fliegers sei zerbrochen, heißt es. Laut Medienberichten hat es den Passagier, der am betroffenen Fenster saß, bis zu den Schultern aus dem Flieger gesogen. Mehrere Menschen hielten ihn fest und zogen ihn zurück ins Flugzeug. Der Pilot reagierte und kehrte zurück nach Thessaloniki. Verbraucher und Verbraucherinnen bekommen ein Recht auf Reparatur. Der Bundesrat hat dem Gesetz jetzt zugestimmt. Der Bundestag hatte es bereits Ende Juni beschlossen. Hersteller von Waschmaschinen, Handys, Tablets oder E-Bikes müssen ihre Geräte künftig zu einem angemessenen Preis reparieren und sie so bauen, dass eine Reparatur möglich ist. Bei der Fußball-WM geht's ab 21 Uhr darum, wer nach Frankreich ins Halbfinale einzieht. Spanien spielt gegen Belgien. Und beim Tennisturnier in Wimbledon spielt Alexander Zverev um den Einzug ins Finale. Sein Gegner ist der Brite Arthur Fry. In der anderen Partie am Nachmittag treffen Novak Djokovic und Jannik Sinner aufeinander.
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5: Die aktuellen Wetterwerte: Augsburg 12 Grad und trocken bei wolkenlosem Himmel, Affing 12 Grad und trocken, dazu Türkheim 12 Grad und trocken. Strahlender Sonnenschein am Mittag, bis in den Nachmittag bleibt es freundlich und warm. Am Abend ziehen Richtung Allgäu ein paar lockere Wolken auf. In der Nacht kühlt es auf etwa 13 bis 17 Grad ab. Morgen viel Sonne und nur harmlose Quellwolken. Dazu steigen die Temperaturen auf 29 bis 31 Grad.
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5: Bei uns immer die wichtigsten Verkehrsmeldungen zuerst. Auf der A7 Ulm Richtung Füssen-Reute staut es sich zwischen Wöhringen und Raststätte Allgäuer Tor West auf 3 Kilometern mit einem Zeitverlust von bis zu 14 Minuten. In der Gegenrichtung Füssen-Reute Richtung Ulm gibt es zwischen Kreuz Memmingen und Rastplatz Brühl Ost einen 5 Kilometer langen Stau mit bis zu 31 Minuten Zeitverlust. Außerdem stockt es zwischen Wöhringen und Memmingen Süd auf 2 Kilometern mit bis zu 11 Minuten Zeitverlust sowie zwischen Rastplatz Tannengarten und Rastplatz Illerberg auf 7 Kilometern mit bis zu 9 Minuten Zeitverlust. Auf der A96 Lindau Richtung München müsst ihr zwischen Jengen-Kaufbeuren und Landsberg West mit einem 3 Kilometer langen Stau und bis zu 17 Minuten Zeitverlust rechnen. Zwischen Buchloe West und Landsberg West sind es ebenfalls 3 Kilometer Stau mit bis zu 30 Minuten Zeitverlust. Die B17 Füssener Straße Landsberg Richtung Reute ist zwischen Horn und Füssen auf 1 Kilometer gestaut. Hier verliert ihr bis zu 9 Minuten. Und auf der B12 Kempten Richtung Buchloe gibt es zwischen Altdorf und Kaufbeuren Neugablons einen 2 Kilometer langen Stau mit bis zu 11 Minuten Zeitverlust. Die neuesten Blitzer in Augsburg am Unteren Graben, in Untermeitingen auf der Lechfelder Straße sowie auf der B2 bei Donauwörth. Auf der B16 bei Dillingen, auf der NU9 bei Illertissen und in Memmingen auf der Buxheimer Straße. Kommt's gut an, dank KI und unserer Community.
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1: Was hat euer Glück eigentlich mit eurem Darm zu tun? Das weiß Professor Dr. Moos, Experte für Immunologie und Ernährung.
2: Es gibt so ein Hormon, es ist das Glückshormon schlechthin, das nennt sich Serotonin. Und eben Serotonin hat seine Bildung im Darm, in der Darmschleimhaut. Also mit anderen Worten, ein guter Darm sorgt für viel Glückshormone und für ein gutes, langes Leben.
1: Ja, Glück kommt also aus dem Darm. Heißt für uns, wir pflegen unseren Darm. Mit gutem Essen, Sport und möglichst wenig Stress. Ich weiß, das klingt immer viel einfacher als getan, aber je fürsorglicher ihr euch um euren Darm kümmert, desto besser.
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24: Die aktuellen Wetterwerte. Augsburg, Auenstetten, Sonnenschein bei 25 Grad. Obergriesbach 25 Grad und Kaufbeuren 24 Grad. Die Sonne zeigt sich über Augsburg, Nordschwaben und dem Allgäu. Bis zum Abend bleibt es freundlich mit nur wenigen lockeren Wolken und schwachem Wind. In der Nacht kühlt es auf 13 bis 17 Grad ab. In den Tälern von Mindeltal, Stauden und im Allgäu wird es teils etwas frischer. Morgen viel Sonne, nur vereinzelt lockere Quellwolken und am Nachmittag wieder angenehm warm bis heiß mit 29 bis 31 Grad.
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24: Bei uns immer die wichtigsten Verkehrsmeldungen. Zuerst auf der A7 Füssen-Reute Richtung Ulm staut es sich zwischen Rastplatz Tannengarten und Rastplatz Illerberg auf 7 Kilometern mit einem Zeitverlust von bis zu 9 Minuten. Außerdem zwischen Illertissen und Dreieck Hittestetten auf 8 Kilometern mit bis zu 11 Minuten Zeitverlust. Die A8 München Richtung Stuttgart ist zwischen Zusmarshausen und Burgau nach einem Unfall auf dem Standstreifen und dem rechten Fahrstreifen blockiert. Auf der A96 Lindau Richtung München gibt es zwischen Jengenkaufbeuren und Landsberg West einen Stau von 3 Kilometern sowie zwischen Buchloe West und Landsberg West einen Stau von 4 Kilometern mit einem Zeitverlust von bis zu 28 Minuten. Die B16 Günzburg Richtung Donauwörth ist auf Höhe Donauwörth auf 1 Kilometer gestaut und auf der B17 Füssener Straße Landsberg Richtung Reute zwischen Horn und Füssen gibt es einen 1 Kilometer langen Stau. Die neuesten Blitzer in Augsburg auf dem unteren Graben, auf der B2 bei Donauwörth und der Hüttenstraße in Pforzen, in Illertissen auf der NU9 sowie auf der Lechfelder Straße in Untermeitingen und auf der Buxheimer Straße in Memmingen. Jetzt noch genauer informiert mit KI-Unterstützung.
25: Es ist Freitag.

WhatsApp. Hello, hello, hier ist Luca. Was geht am Wochenende? Ja, alles, was mit Essen zu tun hat, immer geil. Das ganze Wochenende könnt ihr vorbeikommen zum Street Food World Summer Festival auf dem Plärrer.

0: Gelände. Und das ist richtig fett. Es gibt über 40 Streetfood-Stände mit Essen aus sämtlichen Ländern. Dazu eine Bühne, wo verschiedene DJs für euch spielen. Also einfach der perfekte Ausflug fürs Wochenende. Vor allem bei dem perfekten Wetter die nächsten Tage. Und am Abend könnt ihr dann direkt rüber ins Plärrerbad. Da gibt es nämlich gerade wieder das Lechflimmern, das Open-Air-Kino. Meine zwei Highlights laufen ja morgen. Einmal der Teufel trägt Prada 2 und der Super Mario Galaxy-Film. Die fangen beide um 20 Uhr an. Alle Infos zu den Events und was sonst so geht, klickt euch rein auf fantasy.de. Schönes Wochenende.
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2: Ich bin Oliver Urbanke. Nach dem Angriff auf zwei 13-Jährige in Schongau gibt's Hinweise auf lange geplante Anschlagspläne. Der 16-jährige mutmaßliche Täter hatte offenbar schon vorher Tötungsfantasien. Das zeigt ein 19-seitiges Manifest, das er möglicherweise verfasst hat und das dem Spiegel vorliegt. Darin verherrlicht der Autor rechtsextreme Attentäter und Schulamokläufer und beschreibt Gewaltfantasien gegen Frauen und Kinder. Stundenlanges Scrollen in der Nacht und fehlender Schlaf. Social-Media-Plattformen machen offenbar süchtig. Das sind vorläufige Ergebnisse einer EU-Untersuchung. Demnach bestehen Risiken für Kinder und Jugendliche vor allem durch personalisierte Empfehlungen und Videos, die automatisch immer weiterlaufen. Höhere Zuzahlungen bei verschreibungspflichtigen Medikamenten, kein Geld mehr für Homöopathie und weniger Leistungen beim Zahnarzt. Der Bundestag hat das umstrittene Gesetz der schwarz-roten Koalition beschlossen, das die finanziell angeschlagenen Krankenkassen entlasten soll. Gesundheitsministerin Wagen verspricht sich dadurch Einsparungen in Milliardenhöhe, ohne dass die Beiträge immer weiter steigen. Flughäfen können künftig eine komplett digitale Abfertigung anbieten, damit Passagiere schneller zum Gate kommen. Die Nutzung ist für Fluggäste aber freiwillig. Der Bundesrat hat grünes Licht für ein Gesetz gegeben, das der Bundestag Ende Juni beschlossen hatte. Tennisprofi Alexander Zverev will auf seinen ersten Grand-Slam-Titel seiner Karriere direkt den zweiten folgen lassen. Jetzt am Nachmittag spielt er im Halbfinale von Wimbledon um den Einzug ins Finale. Pia Wegner berichtet.
3: Der Halbfinalgegner von Alexander Zverev kennt den heiligen englischen Rasen seit klein auf. Arthur Ferry ist nämlich nur wenige Minuten vom All England Club entfernt aufgewachsen. Entsprechend dürfte das komplette Publikum hinter dem Überraschungsmann stehen. Er war als Nummer 114 der Welt ins Turnier gestartet. Zverev hingegen ist in dieser Partie als French Open-Sieger der klare Favorit. In der Runde der besten vier

0: er in Wimbledon vorher aber noch nie.
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2: Die aktuellen Wetterwerte. Augsburg-Lechhausen 26 Grad und Sonnenschein. Bongstetten 27 Grad. Mindelheim 24 Grad. Am frühen Nachmittag scheint vielerorts die Sonne. Bis zum Abend bleibt es freundlich und warm. Nur Richtung Alpen zeigen sich später ein paar lockere Quellwolken. In der Nacht kühlt es auf 13 bis 17 Grad ab. Im Allgäu wird es etwas frischer, während Augsburg-Stadt meist milder bleibt. Morgen erwartet uns nach einer frischen Nacht ein sonniger Sommertag mit Temperaturen zwischen 29 und 31 Grad.
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2: Bei uns immer die wichtigsten Verkehrsmeldungen zuerst. Auf der A7 Füssen-Reute Richtung Würzburg staut es sich zwischen Kreuz Ulm, Elchingen und Rastplatz St. Jakob auf 7 Kilometern. Der Zeitverlust beträgt bis zu einer Stunde und 22 Minuten. Auf der A8 München Richtung Stuttgart ist zwischen Zusmarshausen und Burgau nach einem Unfall der Standstreifen und der rechte Fahrstreifen blockiert. Die A96 Lindau Richtung München meldet zwischen Jengen, Kaufbeuren und Landsberg West einen 3 Kilometer langen Stau mit bis zu 17 Minuten Zeitverlust. Zwischen Buchloe West und Landsberg West 4 Kilometer Stau mit bis zu 26 Minuten Zeitverlust. Und zwischen Windach und Greifenberg blockiert ein defekter PKW den Standstreifen. Dort befinden sich zwei Personen auf dem Standstreifen. Auf der B16 Günzburg Richtung Donauwörth gibt es auf Höhe Donauwörth einen 1 Kilometer langen Stau mit bis zu 9 Minuten Zeitverlust. Die neuesten Blitzer in Augsburg am Unteren Graben, in Donauwörth auf der B2 sowie in Illertissen auf der NU9. In Memmingen auf der Buxacher Straße und der Buxheimer Straße sowie in Forzen auf der Hüttenstraße. In Untermeitingen auf der Lechfelder Straße. Jetzt noch genauer informiert mit KI-Unterstützung.
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1: Warum knacken eigentlich Gelenke, wenn man sie streckt? Ja, also morgens reckst du dich und dann so, ich mach das mal nach hier so. Ja? Keine Sorge, da springt nichts aus dem Gelenk. Das Geräusch kommt von kleinen Gasbläschen in der Gelenkflüssigkeit. Also wenn du dich dehnst, verändert sich der Druck im Gelenk und die Bläschen zerplatzen. Das klingt dann wie ein Mini-Knall, ist aber nicht gefährlich.

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12: Momentan messen wir in Augsburg für ein Haberau 26 Grad und wolkenlos. Kübach 27 Grad, dazu Marktrettenbach 25 Grad. Am Nachmittag gibt es in Augsburg, Nordschwaben und dem Allgäu viel Sonne. Bis zum Abend bleibt es freundlich und warm mit nur wenigen Quellwolken Richtung Alpen. In der Nacht kühlt es auf etwa 13 bis 17 Grad ab. Morgen wird es wieder sonnig und heiß mit 29 bis 31 Grad.
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12: Bei uns immer die wichtigsten Verkehrsmeldungen. Zuerst auf der A7 Füssenreute Richtung Würzburg. Zwischen Rastplatz Leiby und Rastplatz St. Jakob gibt es einen 10 Kilometer langen Stau mit einem Zeitverlust von bis zu 3 Stunden und 17 Minuten. Auf der A8 München Richtung Stuttgart ist zwischen Zusmarshausen und Burgau nach einem Unfall der Standstreifen und der rechte Fahrstreifen blockiert. Außerdem ist zwischen Adelzhausen und Dasing der Verzögerungsstreifen wegen eines defekten Pkw blockiert. Die A96 Lindau Richtung München meldet zwischen Buchloe West und Landsberg West einen 4 Kilometer langen Stau mit einem Zeitverlust von bis zu 31 Minuten. Zwischen Windach und Greifenberg blockiert ein defekter Pkw den Standstreifen. Zudem befinden sich dort 2 Personen auf dem Standstreifen. Und zwischen Inning am Ammersee und Rastplatz Martinsberg Süd kommt es in beiden Richtungen zu Sichtbehinderungen durch Rauch wegen eines Brandes. Auf der B16 Günzburg Richtung Donauwörth staut es sich auf Höhe Donauwörth auf 1 Kilometer mit einem Zeitverlust von bis zu 9 Minuten. Die neuesten Blitzer in Günzburg auf der Heidenheimer Straße sowie auf der NU9 bei Illertissen. In Untermeitingen auf der Lechfelder Straße. In Memmingen auf der Buxacher Straße und der Buxheimer Straße. Jetzt noch genauer informiert mit KI-Unterstützung.
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1: Patrick, es geht um Tickets für den Europapark. Die kannst du heute abstauben, wenn du den aktuellen Highscore von 7 richtigen knackst.
2: Ja, ich werde mein Bestes geben.
1: Du bist in Stadt und Fantasy, beziehungsweise Stadt und Fluss, damals in der Schule auch gut gewesen, ja?
2: Ja, jein.
1: Hilft nix, hier ist dein Buchstabe.
3: S.
2: Jawohl.
1: Patrick, deine 30 Sekunden starten, sobald ich dir die erste Kategorie nenne.
2: Bin bereit, legen los.
1: Bitte eine Stadt mit S.
2: Saarbrücken.
1: Ein Land.
2: Spanien.
1: Im Freizeitpark.
2: Sehr gutes Essen.
1: Im Bundestag.
2: Spitzenpolitiker.
1: Ein Grund, warum ich das Date beende.
2: Spange.
1: Beim Baden.
2: Springen.
1: Das waren die 30 Sekunden.
4: Was ist mit den Spitzenpolitikern?

0: aus? Bist du so überzeugt von der aktuellen Regierung?
1: Nein, absolut nicht, aber mir ist nichts anderes eingefallen.
2: So, nee, dann wissen wir auch jetzt, dass Patrick sein Date beendet, wenn da eine Spange ihm gegenüber sitzt.
1: Auch das ist nicht korrekt, aber in der Kürze der Zeit ist mir wirklich nichts Besseres eingefallen.
0: Voll gut, Patrick. Für einen Wochen-Highscore hat es aber leider nicht gereicht.
1: Ja, kein Problem. Vielen lieben Dank, schönen Tag euch noch.
0: Heiß. Die Europapark-Tickets gehen an Niklas aus Asbach-Bäumenheim. Herzlichen Glückwunsch!
1: Sehr schön, vielen Dank. Top Sache, freut mich sehr.
0: Und ihr könnt auch Tickets für den Europapark abstauben. Einfach auf Insta klicken, den Beitrag kommentieren und dann seid ihr der nächste Kandidat, die nächste Kandidatin bei Stadtland Fantasy.
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3: Ich bin Oliver Urbanke. Menschen, die sogenannte K.O.-Tropfen einsetzen, müssen künftig mit hohen Strafen rechnen. Wer die gefährlichen Mittel für eine Vergewaltigung oder einen Raub einsetzt, soll laut Gesetzesentwurf der Bundesregierung künftig mit mindestens 5 Jahren Freiheitsstrafe rechnen müssen. Der Bundesrat hat dem jetzt zugestimmt. K.O.-Tropfen sind meist heimlich verabreichte Substanzen, die Opfer schnell benommen, wehrlos oder bewusstlos machen können. Wer einen kaputten Toaster, Staubsauger oder eine Waschmaschine hat, soll künftig bessere Chancen auf eine Reparatur bekommen. Einem entsprechenden Gesetz hat der Bundesrat jetzt zugestimmt. Tine Klimach berichtet.
4: Hersteller bestimmter Produkte wie etwa Waschmaschinen, Mobiltelefone, Tablets oder E-Bikes werden damit gesetzlich verpflichtet, ihre Produkte während der üblichen Lebensdauer zu einem angemessenen Preis zu reparieren. Außerdem müssen die Geräte künftig so gebaut sein, dass man sie reparieren kann. Wer also etwa den Akku so verbaut, dass ein Tausch nicht möglich ist, verstößt gegen das Gesetz.
3: Der Bundestag hat außerdem das neue Gebäudemodernisierungsgesetz beschlossen. Damit werden Kernpunkte der von der früheren Ampelregierung beschlossenen Regelungen gekippt. Öl- und Gasheizungen müssen ab 2029 schrittweise mit einem steigenden Anteil an zum Beispiel Biomethan oder Bioöl betrieben werden. Umweltverbände und die Grünen warnen vor massiven Rückschritten beim Klimaschutz durch das neue Gesetz. Ungarn soll nach dem Regierungswechsel rund 10 Milliarden Euro aus dem in der Corona-Krise geschaffenen EU-Wiederaufbaufonds bekommen. Deutschland und die anderen EU-Partner des Landes billigten dafür in Brüssel ein entsprechendes Reform- und Investitionsprogramm. Es wird den Angaben zufolge auch die Korruptionsbekämpfung stärken und die Transparenz bei öffentlichen Mitteln und der öffentlichen Auftragsvergabe erhöhen. Nach dem 2:0-Sieg gegen Marokko steht Frankreich als erster Halbfinalist bei der Fußball-WM ja schon fest. Auf wen sie dort treffen, entscheidet sich heute Abend um 21 Uhr in der Partie Spanien gegen Belgien.
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5: Im Moment in Langenneuf nach 30 Grad und Sonnenschein, Augsburg, Oberhausen 27 Grad, dazu Westerheim 28 Grad. Bei uns in Augsburg, Nordschwaben und dem Allgäu gibt es heute am Nachmittag viel Sonnenschein und warme Temperaturen, dazu nur wenig Wind. In der Nacht sinken die Werte auf 13 bis 17 Grad. Morgen bleibt es sonnig mit bis zu 31 Grad und auch am Sonntag zeigt sich das Wetter meist freundlich mit ein paar lockeren Wolken später.

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1: Bei uns einmal die wichtigsten Verkehrsmeldungen. Zuerst auf der A7 Füssen-Reute Richtung Würzburg staut es sich zwischen Rastplatz Leiby und Rastplatz St. Jakob auf 10 Kilometern. Der Zeitverlust beträgt bis zu 3 Stunden und 17 Minuten. Auf der A8 München Richtung Stuttgart sind zwischen Zusmarshausen und Burgau nach einem Unfall der Standstreifen und der rechte Fahrstreifen blockiert. Außerdem ist zwischen Adelzhausen und Dasing der Verzögerungsstreifen blockiert. Dort steht ein defekter PKW. Die A96 Lindau Richtung München meldet zwischen Buchloe West und Landsberg West einen 4 Kilometer langen Stau mit bis zu einer Stunde Zeitverlust. Zwischen Buchloe Ost und Landsberg West ist der linke Fahrstreifen blockiert. Zudem besteht zwischen Windach und Greifenberg Gefahr durch einen defekten PKW auf dem Standstreifen. Dort befinden sich 2 Personen. Auf der B16 Günzburg Richtung Donauwörth gibt es auf Höhe Donauwörth einen 1 Kilometer langen Stau mit bis zu 12 Minuten Zeitverlust. Die neuesten Blitzer in Schwabmünchen auf der Badstraße und in Günzburg auf der Heidenheimer Straße, in Memmingen auf der Buchsacher Straße sowie in Forzen auf der Hüttenstraße und auf der NU9 bei Illertissen. Auf der B2 bei Donauwörth. Besser unterwegs mit KI und unserer Community.
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0: Freak mal mit einer freundlichen Frage.
1: Ja.
0: Kaffee ist ja das beliebteste Getränk in Deutschland, das ist aber der Riesenskandal, denn es wird immer mal wieder Kaffee verkauft, dem Reste von Koffein gefunden wurden.
2: Naja, ich finde es halt nicht so gut. Warum sollten die Leute dafür bezahlen, ihr Geld ausgeben für dreckigen Kaffee?
0: Was ist so schädlich an Koffein?
3: Muss man ins Krankenhaus und könnte auch schlimmere Folgen haben. Haarausfall, Ausschlag.
0: Damit zurück ins Fantasy-Sendestudio.
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8: Im Moment in Augsburg-Göggingen klar bei 27 Grad. Eurasburg 26 Grad und Babenhausen 28 Grad. Viel Sonne in Augsburg, Nordschwaben und dem Allgäu. Am Abend sind im Allgäu lockere Quellwolken möglich, dazu bleibt es warm. In der Nacht kühlt es auf 13 bis 17 Grad ab. Morgen wieder viel Sonnenschein und am Nachmittag verbreitet 29 bis 31 Grad.
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8: Bei uns immer die wichtigsten Verkehrsmeldungen. Zuerst auf der A7 Ulm Richtung Füssenreute ist zwischen Föhringen und Illertissen nach einem Unfall der linke Fahrstreifen blockiert. Außerdem staut es sich zwischen Rastplatz Reudelberger Forst und Illertissen auf 3 Kilometer mit einem Zeitverlust von bis zu 11 Minuten. In der Gegenrichtung Füssenreute Richtung Ulm gibt es zwischen Altenstadt an der Iller und Illertissen einen 2 Kilometer langen Stau mit bis zu 10 Minuten Zeitverlust. Auf der A8 München Richtung Stuttgart sind zwischen Zusmarshausen und Burgau nach einem Unfall der Standstreifen und der rechte Fahrstreifen blockiert. Die A96 Lindau Richtung München ist zwischen Windach und Greifenberg durch einen defekten PKW mit 2 Personen auf dem Standstreifen sowie zwischen Buchloe Ost und Landsberg West durch einen blockierten linken Fahrstreifen beeinträchtigt. Zudem staut es sich zwischen Rastplatz Wertachtal Süd und Landsberg West auf 5 Kilometer mit einem Zeitverlust von bis zu 37 Minuten. In der Gegenrichtung München Richtung Lindau gibt es zwischen Landsberg West und Buchloe Ost einen 5 Kilometer langen Stau mit bis zu 9 Minuten Zeitverlust. Die neuesten Blitzer in Schwabmünchen auf der Badstraße und in Günzburg auf der Heidenheimer Straße, in Memmingen auf der Buchsacher Straße, in Pforzen auf der Hüttenstraße sowie auf der NU9 bei Illertissen. Besser unterwegs mit KI und unserer Community.
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1: Hello, hello, hier ist Luca. Was geht am Wochenende? Ja, alles, was mit Essen zu tun hat, immer geil. Das ganze Wochenende könnt ihr vorbeikommen zum Street Food World Summer Festival auf dem Plärrer-Gelände. Und das ist richtig fett. Es gibt über 40 Streetfood-Stände mit Essen aus sämtlichen Ländern. Dazu eine Bühne, wo verschiedene DJs für euch spielen. Also einfach der perfekte Ausflug fürs Wochenende. Vor allem bei dem perfekten Wetter die nächsten Tage.

0: Und am Abend könnt ihr dann direkt rüber ins Plärrerbad. Da gibt es nämlich gerade wieder das Lechflimmern, das Open-Air-Kino. Meine zwei Highlights laufen ja morgen. Einmal der Teufel trägt Prada 2 und der Super Mario Galaxy-Film. Die fangen beide um 20 Uhr an. Alle Infos zu den Events und was sonst so geht, klickt euch rein auf fantasy.de. Schönes Wochenende.
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3: Ich bin Oliver Urbanke. Der Amoklauf am Gymnasium Schongau sollte möglicherweise per Livestream übertragen werden. Darauf gäbe es erste Hinweise, heißt es von der Staatsanwaltschaft. Außerdem prüfen die Behörden ein Schreiben, das vom Täter stammen könnte, eine Art Manifest. Darin werden laut Spiegel andere Schulamokläufe verherrlicht. Bei dem Angriff am Mittwoch sind zwei 13-Jährige schwer verletzt worden. Mindestens 1 Million Frauen und Mädchen weltweit haben keinen Zugang mehr zu wichtigen Hilfsangeboten. Grund sind massive Kürzungen bei internationalen Hilfsgeldern. Das geht aus einem UN-Bericht hervor. Die Entwicklungshilfe ist laut OECD 2025 um 23% gesunken, der stärkste Rückgang, der je gemessen wurde. Bei verschreibungspflichtigen Medikamenten müssen wir künftig wohl mehr selbst bezahlen. Für Homöopathie übernehmen die Krankenkassen keine Kosten mehr und auch beim Zahnarzt werden Leistungen gekürzt. Nach dem Bundestag hat jetzt auch der Bundesrat grünes Licht für die umstrittene Gesundheitssparreform der schwarz-roten Koalition gegeben. Damit sollen die gesetzlichen Krankenkassen um Milliarden Euro entlastet werden. Verbraucher und Verbraucherinnen bekommen ein Recht auf Reparatur. Der Bundesrat hat dem Gesetz jetzt zugestimmt. Der Bundestag hatte es bereits Ende Juni beschlossen. Hersteller von Waschmaschinen, Handys, Tablets oder E-Bikes müssen ihre Geräte künftig zu einem angemessenen Preis reparieren und sie so bauen, dass eine Reparatur möglich ist. Jetzt wird verhandelt. Die DFB-Spitze ist auf dem Weg nach New York. Dort erwarten sie Jürgen Klopp zu Gesprächen über den Bundestrainerjob. Thomas Thonfeld berichtet.
4: Jetzt geht's zum einen sicherlich um Kompetenzen, auch um das Team um den neuen Bundestrainer herum, wobei ja schon klar ist, dass Sportdirektor Rudi Völler weitermachen soll und will. Und dann geht's natürlich auch ums Geld, um Klopps Gehalt, klar, und um eine mögliche Ablöse für Red Bull, wo der DFB-Wunschkandidat ja noch bis 2029 unter Vertrag steht.
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5: Die aktuellen Wetterwerte. Augsburg, Jakober Vorstadt 27 Grad und wolkenlos. Königsbrunn ebenfalls 27 Grad. Waltenhofen 28 Grad. Bei uns in Augsburg, Nordschwaben und dem Allgäu ist der Nachmittag sonnig und warm. Bis zum Abend bleibt es meist klar bei schwachem Wind. In der Nacht kühlt es auf 13 bis 17 Grad ab. Morgen viel Sonne und am Nachmittag Temperaturen zwischen 28 und 31 Grad. Sonntag dann freundliche Phasen mit einzelnen dichteren Wolken. Zum Wochenstart insgesamt freundlich bei leicht wechselhaftem Himmel.
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5: Bei uns immer die wichtigsten Verkehrsmeldungen zuerst. Vorsicht auf der A7 Füssenreuth Richtung Ulm zwischen Bad Grönenbach und Woringen. Dort befinden sich in beiden Richtungen Personen auf der Fahrbahn. Zwischen Illertissen und Vöhringen staut es sich auf 6 Kilometern mit einem Zeitverlust von bis zu 12 Minuten. Außerdem zwischen Nersingen und Langenau auf 7 Kilometern. In der Gegenrichtung, Ulm Richtung Füssenreuth, gab es zwischen Vöhringen und Illertissen einen Unfall. Der linke Fahrstreifen ist blockiert. Zwischen Dreieck Hittestetten und Illertissen steht ihr auf 10 Kilometern im Stau mit bis zu 23 Minuten Zeitverlust. Zwischen Langenau und Rastplatz Langenau.

0: Elbi weitere 5 Kilometer Stau mit bis zu 11 Minuten Zeitverlust. Auf der A8 München Richtung Stuttgart zwischen Zusmarshausen und Burgau blockieren ein Unfall den Standstreifen und den rechten Fahrstreifen. Auf der A96 München Richtung Lindau zwischen Landsberg und Buchlohe Ost staut es sich auf 5 Kilometern, hier verliert ihr bis zu 9 Minuten. Die neuesten Blitzer in Schwabmünchen auf der Badstraße und in Günzburg auf der Heidenheimer Straße. In Memmingen auf der Buxacher Straße, in Forzen auf der Hüttenstraße sowie auf der NU9 bei Illertissen. Besser unterwegs mit KI und unserer Community.
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1: Und jetzt lernen wir zusammen den Zaubersatz für jede KI, der da lautet: Erfinde nichts. Weil, wenn du der KI nicht sagst, dass sie nichts erfinden soll, denkt sie sich, na gut, dann fantasiere ich halt ein bisschen rum. Und zack, macht sie zum Beispiel aus deinem Referat über Strompreise plötzlich eine Love Story mit Elon Musk. Also immer dazu schreiben, nur echte Infos, bitte nichts ausdenken.
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2: Die aktuellen Wetterwerte. Augsburg Innenstadt 27 Grad und wolkenlos. Schildberg 28 Grad. Ettringen ebenfalls 28 Grad. Strahlender Sonnenschein begleitet uns durch den Nachmittag. Bis zum Abend bleibt es freundlich und warm.

0: 20 Grad. Am Sonntag bleibt es meist freundlich. Später am Abend sind vereinzelt Schauer möglich.
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0: Bei uns immer die wichtigsten Verkehrsmeldungen zuerst. Auf der A7 Füssen-Reute Richtung Ulm gibt es zwischen Rastplatz Tannengarten und Dreieck Hettestetten einen 6 Kilometer langen Stau mit bis zu 9 Minuten Zeitverlust. Außerdem staut es sich zwischen Altenstadt an der Iller und Rastplatz Warthauser Wald auf 2 Kilometern mit bis zu 10 Minuten Zeitverlust sowie zwischen Illertissen und Föhringen auf 6 Kilometern mit bis zu 10 Minuten Zeitverlust. In der Gegenrichtung Ulm Richtung Füssen-Reute meldet die Polizei zwischen Rastplatz Buchwald West und Illertissen einen 14 Kilometer langen Stau mit bis zu 32 Minuten Zeitverlust. Zwischen Dreieck Hittestetten und Illertissen staut es sich auf 10 Kilometern mit bis zu 23 Minuten Zeitverlust. Und zwischen Föhringen und Illertissen blockiert ein Unfall den linken Fahrstreifen. Auf der A8 Stuttgart Richtung München besteht zwischen Kreuz Ulm-Elchingen und Raststätte Leipheim Süd Gefahr durch Reifenteile auf dem mittleren Fahrstreifen. Der rechte Fahrstreifen ist blockiert. Auf der A96 München Richtung Lindau staut es sich zwischen Landsberg West und Buchlohe Ost auf 5 Kilometern mit bis zu 9 Minuten Zeitverlust. In der Gegenrichtung zwischen Buchlohe Ost und Landsberg Nord auf 6 Kilometern mit bis zu 10 Minuten Zeitverlust. Die neuesten Blitzer in Friedberg auf der AIC 25 sowie in Schwabmünchen auf der Badstraße, in Günzburg auf der Heidenheimer Straße, in Türkheim auf der MN10 und in Memmingen auf der Buxacher Straße. Kommt's gut an, dank KI und unserer Community.
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2: Ich bin Oliver Urbanke. Der Bundestag hat die Gesundheitsreform der schwarz-roten Koalition beschlossen. Das umstrittene Sparpaket soll neue Beitragserhöhungen bei den gesetzlichen Krankenkassen verhindern. Thomas Brock berichtet.
3: Das Paket sieht vor, dass Praxen, Kliniken, Apotheken und Pharmabranche weniger Geld ausgeben. Aber auch die Versicherten müssen mit mehr Zuzahlungen und weniger Leistungen rechnen. Insgesamt sollen so schon im kommenden Jahr fast 19 Milliarden Euro gespart werden. Scharfe Kritik kommt von der Opposition. Sie warnt etwa vor überlasteten Ärzten und einem Krankenhaussterben.
2: Stundenlanges Scrollen in der Nacht und fehlender Schlaf. Social-Media-Plattformen machen offenbar süchtig. Das sind vorläufige Ergebnisse einer EU-Untersuchung. Demnach bestehen Risiken für Kinder und Jugendliche vor allem durch personalisierte Empfehlungen und Videos, die automatisch immer weiterlaufen. Künftig gelten strengere Regeln für Vermieterinnen und Vermieter von E-Scootern. Unfallgeschädigte sollen einfacher Schadensersatz bekommen. Das Gesetz sieht vor, dass Betreiber der E-Rollerflotten für die Unfallkosten aufkommen müssen, wenn der eigentliche Verursacher nicht belangt werden kann. Und bei Unfällen mit parkenden E-Scootern sollen Geschädigte nicht mehr nachweisen müssen, dass ein Fahrer das Gerät falsch abgestellt hat. Eine Ryanair-Maschine war auf dem Weg von Thessaloniki nach Memmingen, als plötzlich kurz nach dem Start ein Knall zu hören war. Ein Fenster des Fliegers sei zerbrochen, heißt es. Laut Medienberichten hat es den Passagier, der am betroffenen Fenster saß, bis zu den Schultern aus dem Flieger gesogen. Mehrere Menschen hielten ihn fest und zogen ihn zurück ins Flugzeug. Der Pilot reagierte und kehrte zurück nach Thessaloniki. Nach dem 2:0-Sieg gegen Marokko steht Frankreich als erster Halbfinalist bei der Fußball-WM ja schon fest. Auf wen sie dort treffen, entscheidet sich heute Abend um 21 Uhr in der Partie Spanien gegen Belgien.
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4: Momentan messen wir in Augsburg Spickel-Herrenbach Sonnenschein bei 28 Grad, Fischach 28 Grad und Durach 29 Grad. Bei uns in Augsburg, Nordschwaben und dem Allgäu bleibt es bis zum Abend meist klar und warm. Dazu weht nur ein schwacher Wind. In der Nacht kühlt es auf 13 bis 17 Grad ab. Morgen gibt es freundliches Sommerwetter mit 28 bis 30 Grad am Nachmittag.
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4: Bei uns immer die wichtigsten Verkehrsmeldungen. Zuerst A7 Füssenreute Richtung Ulm. Zwischen Altenstadt an der Iller und Illertissen staut es sich auf 2 Kilometern mit einem Zeitverlust von bis zu 10 Minuten. Außerdem zwischen Rastplatz Tannengarten und Dreieck Hittestetten 8 Kilometer Stau mit bis zu 12 Minuten Zeitverlust, sowie zwischen Betzigau und Kempten Gefahr durch einen defekten PKW. In der Gegenrichtung Ulm Richtung Füssenreute gibt es zwischen Föhringen und Illertissen einen Unfall. Der linke Fahrstreifen ist blockiert und es besteht Gefahr durch Personen auf der Fahrbahn. Zwischen Rastplatz Finningen und Rastplatz Tannengarten steht ihr in einem 15 Kilometer langen Stau mit bis zu 41 Minuten Zeitverlust. Zwischen Rastplatz Buchwald West und Rastplatz Tannengarten weitere 12 Kilometer Stau mit bis zu 32 Minuten Zeitverlust. Auf der A8 Stuttgart Richtung München befindet sich zwischen Kreuz Ulm-Elchingen und Raststätte Leipheim Süd Gefahr durch Reifenteile auf dem mittleren Fahrstreifen. Der rechte Fahrstreifen ist blockiert. Die A96 Lindau Richtung München meldet zwischen Buchloe Ost und Landsberg Ost 6 Kilometer Stau mit bis zu 9 Minuten Zeitverlust. In der Gegenrichtung München Richtung Lindau zwischen Landsberg West und Buchloe Ost 5 Kilometer Stau und ebenfalls bis zu 9 Minuten Zeitverlust. Die neuesten Blitzer in Friedberg auf der AIC 25 sowie in Schwabmünchen auf der Badstraße, in Günzburg auf der Heidenheimer Straße und in Türkheim auf der MN 10.

0: auf dem Tiroler Ring in Memmingen sowie auf der Buchsacher Straße in Memmingen. Gute Fahrt dank KI und unserer Community.
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1: Soll ich jetzt heute Sport machen oder nicht? Soll ich jetzt noch putzen oder nicht? Soll ich jetzt noch meditieren oder lieber morgen? Für euer Gehirn ist es total anstrengend, solche Entscheidungen zu treffen. Das kostet total viel Energie und es kann auch immer ein Nein antworten. Und dann siegt doch wieder der innere Schweinehund. Und den könnt ihr überlisten, und zwar mit Routinen. Wenn ihr euch einfach angewöhnt, etwas jeden Tag, morgens oder abends zu machen, dann passiert das irgendwann wie eine Art Automation, wie Zähneputzen, und ihr denkt da gar nicht mehr drüber nach. Super praktisch.
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2: In Augsburg Hochzoll 29 Grad und Sonnenschein. Ried 28 Grad. Oberstdorf ebenfalls 28 Grad. In Augsburg, Nordschwaben und dem Allgäu zeigt sich der frühe Abend warm. Der Himmel bleibt bis in die Nacht meist klar und es kühlt auf etwa 13 bis 17 Grad ab. Morgen geht es frisch los. Am Nachmittag erwartet uns wieder viel Sonne bei 28 Grad.

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1: Bei uns immer die wichtigsten Verkehrsmeldungen zuerst. Auf der A7 Ulm Richtung Füssenreute meldet sich zwischen Rastplatz Buchwald West und Rastplatz Reudelberger Forst ein 10 Kilometer langer Stau mit einem Zeitverlust von bis zu 41 Minuten. Außerdem zwischen Rastplatz Finningen und Rastplatz Tannengarten 15 Kilometer Stau mit einem Zeitverlust von bis zu 41 Minuten. Sowie zwischen Dreieck Hittestetten und Illertissen 10 Kilometer Stau mit bis zu 23 Minuten Zeitverlust. In der Gegenrichtung Füssenreute Richtung Ulm staut es sich zwischen Rastplatz Tannengarten und Dreieck Hittestetten auf 8 Kilometern mit einem Zeitverlust von bis zu 12 Minuten und zwischen Illertissen und Föhringen auf 6 Kilometern mit bis zu 10 Minuten Zeitverlust. Zudem besteht zwischen Betzigau und Kempten Gefahr durch einen defekten PKW. Auf der A96 München Richtung Lindau gibt es zwischen Kreuz Memmingen und Eitrach Gefahr durch Reifenteile auf der Fahrbahn. Der Standstreifen ist blockiert. Außerdem behindert ein liegen gebliebenes Fahrzeug und zwischen Buchsachtalbrücke und Eitrach staut es sich auf 1 Kilometer mit bis zu 10 Minuten Zeitverlust. In Richtung München stockt es zwischen Buchlohe Ost und Landsberg Nord auf 6 Kilometern mit einem Zeitverlust von bis zu 10 Minuten. Auf der A8 München Richtung Stuttgart besteht zwischen Burgau und Günzburg Gefahr durch Gegenstände auf der Fahrbahn. Die neuesten Blitzer in Augsburg auf der Neuburger Straße, in Friedberg auf der AIC 25 sowie in Günzburg auf der Heidenheimer Straße, in Schwabmünchen auf der Badstraße. Jetzt noch genauer informiert mit KI-Unterstützung.
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1: Patrick, es geht um Tickets für den Europapark. Die kannst du heute abstauben, wenn du den aktuellen Highscore von 7 richtigen knackst.
2: Ja, ich werde mein Bestes geben.
1: Du bist in Stadt und Fantasy, beziehungsweise Stadt und Fluss, damals in der Schule auch gut gewesen, ja?
2: Ja, jein.
1: Hilft nix, hier ist dein Buchstabe.
3: S.
2: Jawohl.
1: Patrick, deine 30 Sekunden starten, sobald ich dir die erste Kategorie nenne.
2: Bin bereit, legen wir los.
1: Bitte eine Stadt mit S.
2: Saarbrücken.
1: Ein Land.
2: Spanien.
1: Im Freizeitpark.
2: Sehr gutes Essen.
1: Im Bundestag.

0: jetzt ein Politiker.
1: Ein Grund, warum ich das Date beende.
0: Spange.
1: Beim Baden.
0: Springen.
1: Das waren die 30 Sekunden.
2: Was ist mit den Spitzenpolitiker los? Bist du so überzeugt von der aktuellen Regierung?
0: Nein, absolut nicht. Aber mir ist nichts anderes eingefallen.
1: So, nee, dann wissen wir auch jetzt, dass Patrick sein Date beendet, wenn da eine Spange ihm gegenüber sitzt.
0: Auch das ist nicht korrekt, aber in der Kürze der Zeit ist mir wirklich nichts Besseres eingefallen.
2: Voll gut, Patrick. Für einen Wochen-Highscore hat es aber leider nicht gereicht.
0: Ja, kein Problem. Vielen lieben Dank. Schönen Tag euch noch.
2: Heiß. Die Europapark-Tickets gehen an Niklas aus Asbach-Bäumenheim. Herzlichen Glückwunsch.
3: Sehr schön. Vielen Dank. Top Sache. Freut mich sehr.
2: Und ihr könnt auch Tickets für den Europapark abstauben. Einfach auf Insta klicken, den Beitrag kommentieren und dann seid ihr der nächste Kandidat, die nächste Kandidatin bei Stadt, Land, Fantasy.
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2: Ich bin Oliver Urbanke. Tennisprofi Alexander Zverev ist zum ersten Mal in das Endspiel beim Rasenklassiker in Wimbledon eingezogen und kann dort den zweiten Grand-Slam-Titel in seiner Karriere holen. Der French Open-Sieger aus Hamburg gewann sein Halbfinale gegen den britischen Außenseiter Arthur Ferry in 3 Sätzen. Menschen, die sogenannte K.O.-Tropfen einsetzen, müssen künftig mit hohen Strafen rechnen. Wer die gefährlichen Mittel für eine Vergewaltigung oder einen Raub einsetzt, soll laut Gesetzesentwurf der Bundesregierung künftig mit mindestens 5 Jahren Freiheitsstrafe rechnen müssen. Der Bundesrat hat dem jetzt zugestimmt. K.O.-Tropfen sind meist heimlich verabreichte Substanzen, die Opfer schnell benommen, wehrlos oder bewusstlos machen können. Wer einen kaputten Toaster, Staubsauger oder eine Waschmaschine hat, soll künftig bessere Chancen auf eine Reparatur bekommen. Einem entsprechenden Gesetz hat der Bundesrat jetzt zugestimmt. Tine Klimach berichtet.
3: Hersteller bestimmter Produkte wie etwa Waschmaschinen, Mobiltelefone, Tablets oder E-Bikes werden damit gesetzlich verpflichtet, ihre Produkte während der üblichen Lebensdauer zu einem angemessenen Preis zu reparieren. Außerdem müssen die Geräte künftig so gebaut sein, dass man sie reparieren kann. Wer also etwa den Akku so verbaut, dass ein Tausch nicht möglich ist, verstößt gegen das Gesetz.
2: Wirtschaftsverbände sind besorgt über die Regierungspläne zu Minijobs. Handelsverband, Hotel- und Gaststättenverband und Landwirtschaftsarbeitgeber warnen die Regierung vor Kürzungen. Fallen die Steuervorteile weg, hätten Millionen Beschäftigte weniger Geld oder müssten deutlich mehr arbeiten, um auf das bisherige Einkommen zu kommen, so die Verbände. Flughäfen können künftig eine komplett digitale Abfertigung anbieten, damit Passagiere schneller zum Gate kommen. Die Nutzung ist für Fluggäste aber freiwillig. Der Bundesrat hat grünes Licht für ein Gesetz gegeben, das der Bundestag Ende Juni beschlossen hatte.
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4: Im Moment in Augsburg 28 Grad und wolkenlos. Meitingen ebenfalls 28 Grad. Bad Hindelang dazu 28 Grad. Der Freitagabend klingt warm aus. Bis Mitternacht bleibt es meist klar mit leichtem Wind. In der Nacht gehen die Temperaturen auf 13 bis 17 Grad zurück. In Augsburg-Stadt bleibt es etwas milder. Morgen gibt es viel Sonne und am Nachmittag hochsommerliche 28 bis 31 Grad in Augsburg, Nordschwaben und dem Allgäu.
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4: Bei uns immer die wichtigsten Verkehrsmeldungen zuerst. Auf der A7 Ulm Richtung Füssenreute gibt es zwischen Rastplatz Buchwald West und Rastplatz Reudelberger Forst einen 10 Kilometer langen Stau mit bis zu 36 Minuten Zeitverlust. Außerdem zwischen Rastplatz Tannengarten und Dreieck Hittestetten einen 8 Kilometer langen Stau mit bis zu 12 Minuten Zeitverlust. Zwischen Betzigau und Kempten besteht auf der A7 Ulm Richtung Füssenreute zudem Gefahr durch einen defekten PKW. Auf der A8 München Richtung Stuttgart zwischen Burgau und Günzburg befinden sich Gegenstände auf der Fahrbahn. Die A96 München Richtung Lindau ist zwischen Kreuz Memmingen und Aidrach durch Reifenteile auf der Fahrbahn und ein liegengebliebenes Fahrzeug gefährlich. Der Standstreifen ist blockiert. Außerdem gibt es zwischen Buchsachtalbrücke und Aidrach einen 1 Kilometer langen Stau mit bis zu 10 Minuten Zeitverlust. In der Gegenrichtung auf der A96 Lindau Richtung München befindet sich zwischen Erkheim und Stetten ein Stein auf der Fahrbahn. Zwischen Buchlohe Ost und Landsberg Nord staut es sich auf 6 Kilometern mit bis zu 10 Minuten Zeitverlust. Auf der A96 Bregenz Richtung München zwischen Grenzübergang Lindau und Sigmarszell ist ein Fahrradfahrer auf der Fahrbahn unterwegs. Die neuesten Blitzer auf der AIC 25 bei Friedberg sowie am Tiroler Ring in Memmingen. Jetzt noch genauer informiert mit KI-Unterstützung.
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3: Also wegen einem Tintenfisch sind wir richtig schlecht ausgestattet. Da haben wir so die Bettlerausstattung. Ein Tintenfisch, der hat nicht nur 8 Arme, sondern auch 3 Herzen. Wie romantisch ist das bitte? 2 pumpen das Blut zu den Kiemen, 1 versorgt den Rest vom Körper. Und jetzt wird's richtig wild, wenn der Tintenfisch schwimmt, schaltet sich das Körperherz kurz aus. Deshalb sind sie lieber auf dem Boden unterwegs, da ist es weniger anstrengend. Ach ja, das Blut vom Tintenfisch ist blau. Also 3 Herzen, blaue Adern, fast wie so ein Marvel-Held.
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12: Momentan messen wir in Augsburg per se 28 Grad. Und klar, Stadt Bergen ebenfalls 28 Grad und Heimatingen 29 Grad. Der Freitagabend zeigt sich freundlich und warm. Bis in die Nacht bleibt es meist klar oder nur locker bewölkt und es weht ein leichter Wind. Später kühlt es auf 13 bis 17 Grad ab. Morgen gibt es viel Sonne und angenehme 28 bis 31 Grad. Am Sonntag bleibt es ähnlich. Nur im Allgäu ziehen am Nachmittag ein paar dichtere Wolken durch.
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12: Bei uns immer die wichtigsten Verkehrsmeldungen zuerst. Auf der A7 Ulm Richtung Füssenreute gibt es zwischen Rastplatz Buchwald West und Rastplatz Reudelberger Forst einen 10 Kilometer langen Stau mit bis zu 36 Minuten Zeitverlust. Außerdem zwischen Rastplatz Tannengarten und Dreieck Hittestetten einen 8 Kilometer langen Stau mit bis zu 12 Minuten Zeitverlust. Zwischen Betzigau und Kempten besteht auf der A7 Ulm Richtung Füssenreute zudem Gefahr durch einen defekten PKW. Auf der A8 München Richtung Stuttgart zwischen Burgau und Günzburg befinden sich Gegenstände auf der Fahrbahn. Die A96 München Richtung Lindau ist zwischen Kreuz Memmingen und Eitrach durch Reifenteile auf der Fahrbahn und ein liegen gebliebenes Fahrzeug gefährlich. Der Standstreifen ist blockiert. Außerdem gibt es zwischen Buchsachtalbrücke und Eitrach einen 1 Kilometer langen Stau mit bis zu 10 Minuten Zeitverlust. In der Gegenrichtung auf der A96 Lindau Richtung München befindet sich zwischen Erkheim und Stetten ein Stein auf der Fahrbahn. Zwischen Buchlohe Ost und Landsberg Nord staut es sich auf 6 Kilometern mit bis zu 10 Minuten Zeitverlust. Auf der A96 Bregenz Richtung München zwischen Grenzübergang Lindau und Sigmaszell ist ein Fahrradfahrer auf der Fahrbahn unterwegs. Die neuesten Blitzer auf der AIC 25 bei Friedberg sowie am Tiroler Ring in Memmingen. Jetzt noch genauer informiert mit KI unterwegs.

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0: Ich bin Dominik Schweiger. Der Bundesrat hat gleich mehrere wichtige Gesetze beschlossen. Künftig haben Verbraucher ein Recht auf Reparatur. Hersteller von Handys oder Waschmaschinen müssen ihre Produkte zu einem angemessenen Preis instand setzen und Ersatzteile bereitstellen. Und der Bundesrat hat auch den Weg für die Gesundheitsspareform freigemacht. Gesetzlich Versicherte müssen sich damit beispielsweise auf höhere Zuzahlungen bei Medikamenten einstellen. Der Bundestag hat das neue Gebäudemodernisierungsgesetz, also eine Reform des sogenannten Heizungsgesetzes, beschlossen. Damit werden Kernpunkte der von der Ampelregierung beschlossenen Regelungen gekippt. Öl- und Gasheizungen müssen ab 2029 schrittweise mit einem steigenden Anteil an zum Beispiel Biomethan oder Bioöl betrieben werden. Umweltverbände und die Grünen warnen vor massiven Rückschritten beim Klimaschutz durch das neue Gesetz. Nach dem Messerangriff am Gymnasium in Schongau prüfen die Ermittler neue Hinweise. Nach Angaben der Staatsanwaltschaft gibt es Anzeichen dafür, dass der Täter die Tat möglicherweise per Livestream übertragen wollte. Außerdem untersuchen die Behörden ein Schreiben, das von dem 16-Jährigen stammen könnte. Laut Spiegel werden darin frühere Schulamokläufe verherrlicht. Bei dem Angriff am Mittwoch waren 2 13-jährige Mädchen schwer verletzt worden. Alexander Zverev ist nur noch einen Sieg vom Wimbledon-Titel entfernt. Der Hamburger hat dort zum ersten Mal das Endspiel erreicht. Zverev hat sein Halbfinale gegen den britischen Außenseiter Arthur Ferry gewonnen. Zoe Tasovali berichtet.
1: Nach einem umkämpften ersten Satz hatte Zverev die Partie komplett im Griff und ließ seinem Gegner kaum noch eine Chance. Im Finale am Sonntag kann der Hamburger als erster deutscher Wimbledon-Sieger seit Michael Stich im Jahr 1991 Tennisgeschichte schreiben. Auf ihn wartet dann allerdings ein echter Brocken. Entweder Titelverteidiger Jannik Sinner oder Rekord-Grand-Slam-Sieger Novak Djokovic.
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3: Augsburg, Hauenstetten 28 Grad und Sonnenschein. Zusmarshausen 29 Grad. Dazu Füssen 27 Grad. Der Freitag klingt freundlich und warm aus. Am Abend bleibt es meist klar oder nur locker bewölkt mit leichtem Wind. In der Nacht kühlt es auf etwa 13 bis 17 Grad ab. In Augsburg-Stadt bleibt es etwas milder. Morgen startet mit Sonne. Später gibt es wieder viel Sonne und am Nachmittag werden 28 bis 31 Grad erreicht. Am Sonntag bleibt es ähnlich und zum Wochenstart zeigt sich das Sommerwetter in Augsburg, Nordschwaben und im Allgäu insgesamt stabil.
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3: Bei uns immer die wichtigsten Verkehrsmeldungen zuerst. Auf der A7 Ulm Richtung Füssenreute staut es sich zwischen Rastplatz Buchwald West und Rastplatz Witzighausen auf 6 Kilometern. Der Zeitverlust beträgt bis zu 29 Minuten. Auf der A8 München Richtung Stuttgart zwischen Burgau und Günzburg befindet sich Gefahr durch Gegenstände auf der Fahrbahn. Die A96 München Richtung Lindau ist zwischen Kreuzmemmingen und Aitrach wegen Reifenteilen auf der Fahrbahn und einem liegen gebliebenen Fahrzeug auf dem Standstreifen gefährlich. Außerdem gibt es zwischen Buchsachtalbrücke und Aitrach einen Stau von 1 Kilometer mit bis zu 10 Minuten Zeitverlust. Die neuesten Britzer auf dem Tiroler Ring in Memmingen. Gute Fahrt dank KI und unserer Community.
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0: Quick, mal mit einer freundlichen Frage.
1: Ja?
0: Würdest du sagen, so Ideen, die dir tagsüber kommen, die sind eher genital?
1: Schon.
0: Sind schon schlau.
1: Aber sie zu verwirklichen ist schwer. Ich weiß nicht, wo ich mich hinwenden soll.
0: Mit deinen genitalen Ideen?
1: Genau. Mhm.
0: In welchem Schulfach bist du dann so richtig genital?
2: Sport. Macht einfach Spaß. Mhm. Und es hat nicht so viel mit Kopfsache zu tun.
0: Wo liegt denn das Genital?
3: Ich glaube, in Richtung Asien.
0: Damit zurück ins Fantasy-Sendestudio.
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4: Derzeit in Augsburg 27 Grad und klar. Aichach 27 Grad. Fronten ebenfalls 27 Grad. Am Abend ist es meist klar, dazu nur schwacher Wind. Und in der Nacht kühlt es auf 13 bis 17 Grad ab. Morgen geht es frisch los, später wird es mit 28 bis 31 Grad richtig warm. Auch am Sonntag bleibt es freundlich, höchstens ein paar lockere Wolken sind dabei.
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4: Bei uns immer die wichtigsten Verkehrsmeldungen zuerst. Auf der A7 Ulm Richtung Füssenreute zwischen Rastplatz Buchwald West und Vöhringen staut es sich auf 7 Kilometern mit einem Zeitverlust von bis zu 33 Minuten. Außerdem gibt es zwischen Rastplatz Buchwald West und Rastplatz Witzighausen einen 6 Kilometer langen Stau mit bis zu 29 Minuten Zeitverlust. Auf der A8 München Richtung Stuttgart besteht zwischen Burgau und Günzburg Gefahr durch Gegenstände auf der Fahrbahn. Auf der A96 München Richtung Lindau zwischen Kreuz Memmingen und Altrach befinden sich Gegenstände auf der Fahrbahn. Es liegen Reifenteile, der Standstreifen ist blockiert und dort steht ein liegen gebliebenes Fahrzeug. Im Moment gibt es keine Geschwindigkeitskontrollen. Kommt's gut an, dank KI und unserer Community.
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2: Ich bin Dominik Schweiger. Grünes Licht für mehrere wichtige Gesetze. Der Bundesrat hat ein Recht auf Reparatur beschlossen. Viele Elektrogeräte müssen künftig verlässlich reparierbar sein. Außerdem hat die Länderkammer die umstrittene Gesundheitsreform durchgewunken. Die schwarz-rote Koalition will die Krankenkassen finanziell entlasten. Für gesetzlich Versicherte bedeutet das, dass sie sich unter anderem auf höhere Zuzahlungen bei verschreibungspflichtigen Medikamenten einstellen müssen. Das sogenannte Heizungsgesetz der früheren Ampelregierung, also das Gebäudeenergiegesetz, wird grundlegend geändert. Nach dem Bundestag hat auch der Bundesrat der Reform zugestimmt.

0: Künftig können unter bestimmten Bedingungen auch neue Gas- und Ölheizungen eingebaut werden. Nach und nach soll der Anteil von etwa Bioöl als Energieträger steigen. Die bisherige 65%-Regel für erneuerbare Energien entfällt. Die deutschen Autobauer kämpfen weiter mit sinkenden Verkaufszahlen. Im zweiten Quartal haben sowohl Volkswagen als auch BMW ein Minus beim Absatz verzeichnet. Hauptgrund ist der deutliche Einbruch auf dem chinesischen Markt. Und der ist deutlich größer als die Zuwächse in Europa und Nordamerika. Rauch im Maschinenraum hat am Chiemsee einen Großeinsatz ausgelöst. Rund 200 Fahrgäste mussten einen Dampfer verlassen. Das Schiff konnte noch einen Steg in Sion-Seebruck erreichen. Verletzt wurde niemand. Ursache war nach ersten Erkenntnissen ein defektes Stromaggregat.
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2: Augsburg-Bergheim 27 Grad und wolkenlos. Stadt Bergen ebenfalls 27 Grad. Wiggensbach 28 Grad. Heute Abend bleibt es in der Region meist klar und freundlich. In der Nacht gibt es verbreitet einen sternenklaren Himmel bei Tiefstwerten zwischen 13 und 17 Grad. Am Samstag geht es mit viel Sonne in einen durchweg freundlichen Sommertag. Am Nachmittag erreichen die Temperaturen 28 bis 31 Grad. Auch am Sonntag und zum Wochenstart bleibt es sonnig und warm. Nachts ist es vor allem im Allgäu etwas frischer, während Augsburg-Stadt milder durch die Nacht kommt.
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2: Auf der A7 Ulm Richtung Füssen zwischen Dreieck Hittichstetten und Vöhringen blockiert ein Außenspiegel im Baustellenbereich den linken Fahrstreifen. Auf der A8 München Richtung Stuttgart zwischen Burgau und Günzburg befinden sich Gegenstände auf der Fahrbahn. Auf der A96 München Richtung Lindau ist zwischen Kreuz Memmingen und Aitrach der Standstreifen wegen eines liegen gebliebenen Fahrzeugs blockiert. Die neuesten Blitzer auf der B2 bei Langweid und auf der B2 bei Gersthofen, außerdem am Heusring in Kempten. Besser unterwegs mit KI und unserer Community.
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1: Manchmal willst du Freunden etwas erzählen, aber du weißt gar nicht, wie du anfangen sollst, weil das Thema so komplex ist. Und dann kannst du einen Trick anwenden. Du tust einfach so, als wärst du so ein Redakteur. Und dann sagst, liebe KI, mach mir aus dieser Nachricht 3 Schlagzeilen. Sachlich, emotional, reißerisch. Und dann hast du schon ein Gerüst für das, was du jemandem erzählen willst. Und du siehst sofort, wie unterschiedlich so ein Thema klingen kann. Das ist nicht nur spannend, sondern zeigt auch, wie Sprache wirkt. Das ist genial.
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1: Momentan messen wir in Augsburg-Inningen 27 Grad und klar, Kissing ebenfalls 27 Grad. Dazu Sonthofen 26 Grad. Bei uns ist der Himmel heute Abend meist klar. Die Nacht bleibt oft sternklar und angenehm mit Tiefstwerten zwischen 13 und 17 Grad. Morgen beginnt der Tag nach frischem Morgen wieder freundlich. Am Nachmittag gibt es verbreitet warme bis heiße 28 bis 31 Grad. Am Sonntag bleibt es überwiegend freundlich. Im Allgäu ziehen später mehr Wolken durch. Zum Wochenstart zeigt sich das Sommerwetter weiterhin. In den alpennahen Lagen etwas kühler, während die Nacht in Augsburg-Stadt milder ist als im Umland.
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1: Es gibt aktuell keine Verkehrsbehinderung. In Gersthofen auf der B2 steht ein Blitzer. Besser unterwegs mit KI und unserer Community.
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2: Ich bin Dominik Schwalger. Der Bundesrat hat gleich mehrere wichtige Gesetze beschlossen. Künftig haben Verbraucher ein Recht auf Reparatur. Hersteller von Handys oder Waschmaschinen müssen ihre Produkte zu einem angemessenen Preis instand setzen und Ersatzteile bereitstellen. Und der Bundesrat hat auch den Weg für die Gesundheitsspareform freigemacht. Gesetzlich Versicherte müssen sich damit beispielsweise auf höhere Zuzahlungen bei Medikamenten einstellen. Bundestag und Bundesrat haben außerdem das neue Gebäudemodernisierungsgesetz, also eine Reform des sogenannten Heizungsgesetzes, beschlossen. Damit werden Kernpunkte der von der früheren Ampelregierung beschlossenen Regelungen gekippt. Umweltverbände und die Grünen warnen vor massiven Rückschritten beim Klimaschutz durch das neue Gesetz. Nach dem Messerangriff am Gymnasium in Schongau prüfen die Ermittler neue Hinweise. Nach Angaben der Staatsanwaltschaft gibt es Anzeichen dafür, dass der Täter die Tat möglicherweise per Livestream übertragen wollte. Außerdem untersuchen die Behörden ein Schreiben, das von dem 16-Jährigen stammen könnte. Laut Spiegel werden darin frühere Schulamokläufe verherrlicht. Bei dem Angriff am Mittwoch waren 2 13-jährige Mädchen schwer verletzt worden. Alexander Zverev ist nur noch einen Sieg vom Wimbledon-Titel entfernt. Der Hamburger

0: Er hat dort zum ersten Mal das Endspiel erreicht. Zverev hat sein Halbfinale gegen den britischen Außenseiter Arthur Ferry gewonnen. Zoe Tasovali berichtet.
1: Nach einem umkämpften ersten Satz hatte Zverev die Partie komplett im Griff und ließ seinem Gegner kaum noch eine Chance. Im Finale am Sonntag kann der Hamburger als erster deutscher Wimbledon-Sieger seit Michael Stich im Jahr 1991 Tennisgeschichte schreiben. Auf ihn wartet dann allerdings ein echter Brocken. Entweder Titelverteidiger Jannik Sinner oder Rekord-Grand-Slam-Sieger Novak Djokovic.
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3: In Augsburg, Hauenstetten werden 26 Grad und klar gemessen. In Ried ebenfalls 26 Grad. Dazu Nesselwang mit 23 Grad. Heute Abend bleibt der Himmel meist klar. In der Nacht sinken die Temperaturen auf 12 bis 16 Grad. Morgen beginnt freundlich. Am Nachmittag wird es warm bis heiß mit 28 bis 31 Grad. Am Sonntag bleibt es ähnlich, nur etwas weniger heiß. Und zum Wochenstart zeigt sich das Wetter weiter sommerlich stabil.
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3: Im Moment gibt es keine Staus oder Behinderungen. Die neuesten Blitzer in Gersthofen auf der B2. Gute Fahrt dank KI und unserer Community.
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1: Meditieren, also einfach mal ruhig sitzen und nur atmen, fällt ja echt super vielen wahnsinnig schwer. Ich hatte da am Anfang auch richtig Schwierigkeiten. Es ist tatsächlich Übungssache. Also irgendwann gewöhnt man sich daran und dann fällt es leichter und das ist dann so wie Zähneputzen am Abend einfach Routine. Wem es noch schwerfällt, dem kann ich zum Beispiel eine aktive Meditation empfehlen. Da stellt man sich hin und schüttelt einfach ein paar Minuten seinen Körper. Oder ihr sucht euch online eine geführte Meditation, da erzählt euch dann jemand was, das ist auch erstmal leichter. Und was auch hilft, falls ihr doch die stille Meditation üben wollt, ist erstmal mit 3 Minuten oder so anfangen und das dann ganz langsam steigern.
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1: Augsburg 22 Grad und klar. Eurasburg 23 Grad. Dazu Markt Oberdorf 22 Grad. Der Freitagabend bleibt in Augsburg, Nordschwaben und im Allgäu meist klar und freundlich. In der Nacht kühlt es auf 13 bis 17 Grad ab. In Augsburg-Stadt bleibt es etwas milder. Morgen beginnt sonnig. Am Nachmittag gibt es hochsommerliche 28 bis 31 Grad. Am Sonntag bleibt es ähnlich warm. Im Allgäu sind später einzelne Schauer möglich. Und zum Wochenstart geht der freundliche Sommer weiter.
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1: Im Moment keine Staus oder Verkehrsbehinderungen. Meldungen über Blitzer oder Abstandsmessungen liegen uns derzeit nicht vor.
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2: Ich bin Hendrik Daum. Nach dem Bundestag hat auch der Bundesrat das Sparpaket für die gesetzliche Krankenversicherung passieren lassen. Vorgesehen sind unter anderem höhere Beiträge für Besserverdienende, Einschränkungen bei der kostenlosen Partnermitversicherung und höhere Zuzahlungen für Medikamente. Ziel der Reform ist die Stabilisierung der Finanzlage der Kassen. Zudem soll der Anstieg der Beiträge für Versicherte gestoppt werden. Es klingt wie in einem Film. In einem Flugzeug von Ryanair ist nach dem Start im griechischen Thessaloniki eine Fensterscheibe zerborsten. Der Passagier direkt am Fensterplatz wurde durch den Sog halb nach draußen gezogen. Neben ihm sitzende Reisende konnten ihn noch in die Maschine zurückziehen. Der Flieger war eigentlich auf dem Weg nach Memmingen, kehrte nach dem Vorfall aber sofort um. Der Passagier kam ins Krankenhaus, die anderen Reisenden in eine Ersatzmaschine. Die deutschen Autobauer kämpfen weiter mit sinkenden Verkaufszahlen. Im zweiten Quartal haben sowohl Volkswagen als auch BMW ein Minus beim Absatz verzeichnet. Hauptgrund ist der deutliche Einbruch auf dem chinesischen Markt. Und der ist deutlich größer als die Zuwächse in Europa und in Nordamerika. Deutschlands Tennisprofi Nummer 1 Alexander Zverev spielt im Finale von Wimbledon gegen Jannik Sinner. Der Italiener hat am Abend Novak Djokovic klar in 3 Sätzen besiegt. Damit trifft am Sonntag der Weltranglisten-Erste Sinner auf den Weltranglisten-Dritten Zverev. Für den 29-jährigen Hamburger ist es das erste Finale in Wimbledon überhaupt.
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3: Derzeit in Augsburg Innenstadt 21 Grad und wolkenlos. Affing ebenfalls 21 Grad. Havang

0: 24 Grad. Der Freitagabend geht bei uns klar und warm zu Ende. In den frühen Nachtstunden bleibt der Himmel meist sternklar und es ist oft nur schwach windig. Bis zum Morgen kühlt es auf etwa 13 bis 17 Grad ab. Morgen gibt es dann wieder viel Sonne und am Nachmittag erreichen wir verbreitet 28 bis 31 Grad. Am Sonntag ziehen zeitweise ein paar Wolken durch, meist bleibt es aber freundlich. Zum Wochenstart ändert sich bei uns in Augsburg, Nordschwaben und im Allgäu nur wenig.
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0: Es liegen keine Verkehrsbehinderungen und Blitzer vor.
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1: Stell dir vor, du bohrst 12 Kilometer tief in die Erde. Genau das haben Forscher in Russland gemacht. Das ist das tiefste Loch der Erde, das Kola-Bohrloch. 12.262 Meter tief. Man ist da nicht, wie man vielleicht denken könnte, auf Lava gestoßen, sondern auf Gestein. Und dieses Gestein war so heiß, dass der Bohrer das einfach nicht mehr ausgehalten hat und letztendlich musste das Projekt dann gestoppt werden.
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2: In Augsburg 19 Grad und klar, Friedberg ebenfalls 19 Grad und Immenstadt 20 Grad und bedeckt. Zum Start in diesen späten Abend ist der Himmel meist klar, in der Nacht bleibt es trocken und oft sternenklar. Die Temperaturen gehen auf etwa 13 bis 17 Grad zurück. Morgen zeigt sich das sommerliche Wetter weiter, am Nachmittag gibt es verbreitet 28 bis 31 Grad. Auch am Sonntag bleibt es freundlich mit viel Sonne, zum Wochenstart hält das warme und trockene Wetter an.
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2: Im Moment gibt es keine Staus oder Behinderungen. Auch Blitzer und Abstandsmeldungen liegen uns aktuell nicht vor. Gute Fahrt, dank KI und unserer Community.
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2: Ich bin Hendrik Daum. Nach dem Bundestag hat auch der Bundesrat das Sparpaket für die gesetzliche Krankenversicherung passieren lassen. Vorgesehen sind unter anderem höhere Beiträge für Besserverdienende, Einschränkungen bei der kostenlosen Partnermitversicherung und höhere Zuzahlungen für Medikamente. Ziel der Reform ist die Stabilisierung der Finanzlage der Kassen. Zudem soll der Anstieg der Beiträge für Versicherte gestoppt werden. Es klingt wie in einem Film. In einem Flugzeug von Ryanair ist nach dem Start im griechischen Thessaloniki eine Fensterscheibe zerborsten. Der Passagier direkt am Fensterplatz wurde durch den Sog halb nach draußen gezogen. Neben ihm sitzende Reisende konnten ihn noch in die Maschine zurückziehen. Der Flieger war eigentlich auf dem Weg nach Memmingen, kehrte nach dem Vorfall aber sofort um. Der Passagier kam ins Krankenhaus, die anderen Reisenden in eine Ersatzmaschine. Die deutschen Autobauer kämpfen weiter mit sinkenden Verkaufszahlen. Im zweiten Quartal haben sowohl Volkswagen als auch BMW ein Minus beim Absatz verzeichnet. Hauptgrund ist der deutliche Einbruch auf dem chinesischen Markt. Und der ist deutlich größer als die Zuwächse in Europa und in Nordamerika. Deutschlands Tennisprofi Nummer 1 Alexander Zverev spielt im Finale von Wimbledon gegen Jannik Sinner. Der Italiener hat am Abend Novak Djokovic klar in 3 Sätzen besiegt. Und bei der Fußball-WM, da steht heute Abend das zweite Viertelfinale an zwischen Spanien und Belgien. Und zur Halbzeit, da steht es 1:1.
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3: Derzeit in Schwabmünchen klar bei 22 Grad, Augsburg 19 Grad, Kempten am Rathaus 19 Grad. Der späte Freitagabend ist bei uns klar und angenehm warm. In der Nacht sinken die Temperaturen unter sternklarem Himmel auf etwa 12 bis 17 Grad. Morgen gibt es viel Sonne, am Nachmittag steigen die Werte verbreitet auf 28 bis 31 Grad. Auch am Sonntag und zum Wochenstart bleibt es freundlich und sommerlich. Nachts vor allem im Allgäu etwas frischer, in Augsburg-Stadt meist milder.
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3: Bei uns immer die wichtigsten Verkehrsmeldungen zuerst. Aktuell liegen uns keine Verkehrsstörungen vor. Im Moment gibt es keine Geschwindigkeitskontrollen. Kommt gut an, dank KI und unserer Community.
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0: Brick mal mit einer freundlichen Frage. Kannst du mir erklären, was Kollabieren ist?
1: Cola mit Bier?
0: Ein Getränk, Cola und Bier in so einem Mix sozusagen.
1: Genau, würde ich schätzen.
0: Wie kann ich mir das bei dir vorstellen, wenn du so total Cola-Bier-mäßig drauf bist?
2: Ja, also ich schwöpfe Sachen nach mir.
0: Nach dir?
2: Nein, nicht nach mir.
0: Ah, okay.
2: Also ich schwöpfe Sachen nach jemandem.
0: Okay, so kollabiert man heutzutage.
2: Ja, also denke ich schon.
0: Damit zurück ins Sendestudio.
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1: Die aktuellen Wetterwerte: Augsburg, Inningen 18 Grad und klar. Neusäß ebenfalls 18 Grad. Bad Wörishofen 21 Grad und bedeckt. Der Himmel ist über Augsburg, Nordschwaben und dem Allgäu derzeit meist klar. In der Nacht bleibt es trocken und oft sternenklar bei 13 bis 17 Grad. Morgen beginnt freundlich und nach einem frischen Start wird es am Nachmittag warm bis heiß mit 28 bis 31 Grad. Am Sonntag zeitweise ein paar Wolken, meist sonnig, nur im Allgäu später vereinzelt ein kurzer Schauer möglich.
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1: Bei uns immer die wichtigsten Verkehrsmeldungen zuerst. A96 München Richtung Lindau. Zwischen Bad Wörishofen und Mindelheim ist der Standstreifen blockiert. Außerdem besteht Gefahr durch einen defekten PKW und einen toten Fuchs auf der Fahrbahn. Die neuesten Blitzer in Langweid auf der B2. Jetzt noch genauer informiert mit KI-Unterstützung.
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2: Ich bin Hendrik Daum. Nach dem Bundestag hat auch der Bundesrat das Sparpaket für die gesetzliche Krankenversicherung passieren lassen. Vorgesehen sind unter anderem höhere Beiträge für Besserverdienende, Einschränkungen bei der kostenlosen Partnermitversicherung und höhere Zuzahlungen für Medikamente. Ziel der Reform ist die Stabilisierung der Finanzlage der Kassen. Zudem soll der Anstieg der Beiträge für Versicherte gestoppt werden. Die deutschen Autobauer kämpfen weiter mit sinkenden Verkaufszahlen. Im zweiten Quartal haben sowohl Volkswagen als auch BMW ein Minus beim Absatz verzeichnet. Hauptgrund ist der deutliche Einbruch auf dem chinesischen Markt und der ist deutlich größer als die Zuwächse in Europa und Nordamerika. Rauch im Maschinenraum eines Dampfers hat am Chiemsee einen Großeinsatz ausgelöst. Rund 200 Fahrgäste mussten von Bord. Das Schiff konnte noch einen Steg in See und Seebruck erreichen. Verletzt wurde niemand. Ursache war nach ersten Erkenntnissen ein defektes Stromaggregat. Deutschlands Tennisprofi Nummer 1 Alexander Zverev spielt im Finale von Wimbledon gegen Jannik Sinner. Der Italiener hat am Abend Novak Djokovic klar in 3 Sätzen besiegt. Damit trifft am Sonntag der Weltranglistenerste Sinner auf den Weltranglistendritten Zverev. Und dann schauen wir zur Fußball-WM. Da läuft das zweite Viertelfinale und zwar zwischen Spanien und Belgien. Ja, und kurz vor Schluss, da führen die Spanier mit 2:1.
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3: Momentan messen wir in Augsburg Görgingen 20 Grad und klar Petersdorf 18 Grad, dazu Pfaffenhausen 18 Grad und stark bewölkt. Über Augsburg, Nordschwaben und dem Allgäu zeigt sich am späten Abend oft noch der klare Himmel. In der Nacht bleibt es meist sternenklar und angenehm bei 13 bis 17 Grad. Morgen wird es bei uns sonnig und freundlich, später wieder warm bis heiß. Am Sonntag ziehen am Nachmittag und Abend ein paar Wolken durch. Vereinzelt gibt es auch mal einen kurzen Schauer.
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3: Bei uns immer die wichtigsten Verkehrsmeldungen zuerst. A96 München Richtung Lindau. Zwischen Bad Wörishofen und Mindelheim ist der Standstreifen blockiert. Außerdem besteht Gefahr durch einen defekten PKW und einen toten Fuchs auf der Fahrbahn. Die neuesten Blitzer in Langweid auf der B2. Jetzt noch genauer informiert mit KI-Unterstützung.
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1: Die aktuellen Wetterwerte. Augsburg, Fersee 20 Grad und klar. Bonnstetten 16 Grad und klar. Lauben 18 Grad und bedeckt. In dieser Nacht bleibt es meist klar und trocken. Die Temperaturen sinken auf 12 bis 16 Grad. Morgen zeigt sich häufig die Sonne. Später ziehen ein paar lockere Wolken durch. Es bleibt aber warm bis heiß. Am Sonntag werden 27 bis 29 Grad erwartet. Und auch zum Wochenstart bleibt das Sommerwetter freundlich.
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1: Bei uns immer die wichtigsten Verkehrsmeldungen zuerst. Auf der A7 Ulm Richtung Füssenreute zwischen Bergheim und Kreuzmemmingen blockiert ein defekter PKW den Standstreifen. Aktuell sind keine Radarfallen aufgebaut. Gute Fahrt, dank KI und unserer Community.
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2: Ich bin Hendrik Daum. Das Krankenkassensparpaket der Bundesregierung kann in Kraft treten. Nach dem Bundestag hat es auch den Bundesrat passiert. Thomas Brockt mit den Einzelheiten.
3: Mit Schmerzen, sagt Bayerns Ministerpräsident Söder, aber es bremse die Kostenentwicklung und sorge für stabile Beiträge. Geplant ist, dass Praxen, Kliniken, Apotheken und auch die Pharmabranche weniger Geld ausgeben. Gleichzeitig müssen aber auch die gesetzlich Versicherten mit mehr Zuzahlungen und weniger Leistungen rechnen. Das Paket sorgt seit Wochen für Proteste. Hausärzte etwa sprechen von wahllosen Kürzungen und warnen vor längeren Wartezeiten.
2: Es klingt wie in einem Film. In einem Flugzeug von Ryanair ist nach dem Start im griechischen Thessaloniki eine Fensterscheibe zerborsten. Der Passagier direkt am Fensterplatz wurde durch den Sog halb nach draußen gezogen. Neben ihm sitzende Reisende konnten ihn gerade noch in die Maschine zurückziehen. Der Flieger war eigentlich auf dem Weg nach Memmingen, kehrte nach dem Vorfall aber sofort um. Der Passagier kam ins Krankenhaus, die anderen Reisenden in eine Ersatzmaschine. Nach dem Messerangriff am Welfengymnasium in Schongau prüfen die Ermittler neue Hinweise. Nach Angaben der Staatsanwaltschaft gibt es Anzeichen dafür, dass der Täter die Tat möglicherweise per Livestream übertragen wollte. Außerdem untersuchen die Behörden ein Schreiben, das von dem 16-Jährigen stammen könnte. Laut Spiegel werden darin frühere Schulamokläufe verherrlicht. Bei dem Angriff am Mittwoch waren zwei 13-jährige Mädchen schwer verletzt worden. Mikel Merino hat Spanien nach einem Geduldsspiel ins WM-Halbfinale gegen Frankreich geschossen. Beim 2:1 im Viertelfinale gegen Belgien traf er in der 88. Minute zum Siegtor und sorgte für den ersten Einzug Spaniens in die Top 4 seit dem WM-Titel vor 16 Jahren.
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4: Derzeit in Augsburg, Jakobervorstadt 19 Grad und wolkenlos, Königsbrunn 20 Grad, ebenfalls wolkenlos, Benningen 16 Grad und bedeckt. In dieser Nacht bleibt der Himmel meist klar, die Temperaturen sinken auf 12 bis 16 Grad. Morgen geht es mit viel Sonne und wenigen Wolken in einen warmen Julitag. Am Nachmittag werden oft 27 bis 29 Grad erreicht. Auch am Montag und zur Wochenmitte bleibt es freundlich und sommerlich, im Allgäu etwas frischer, während Augsburg-Stadt nachts milder bleibt.
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4: Bei uns immer die wichtigsten Verkehrsmeldungen zuerst. Auf der A7 Ulm Richtung Füssenreute zwischen Bergheim und Kreuz Memmingen blockiert ein defekter PKW den Standstreifen. Aktuell sind keine Radarfallen aufgebaut. Gute Fahrt, dank KI und unserer Community.
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1: Im Moment in Augsburg klar bei 20 Grad. Gestertshausen ebenfalls klar und 16 Grad. Memmingen 16 Grad und bedeckt. In der Nacht bleibt es über Augsburg, Nordschwaben und dem Allgäu meist klar. Bis zum frühen Morgen kühlt es auf 12 bis 16 Grad ab. In Augsburg-Stadt bleibt es etwas milder. Tagsüber zeigt sich dann verbreitet die Sonne, am Nachmittag wird es warm bis heiß. Morgen gibt es bei uns Höchstwerte von 26 bis 29 Grad. Insgesamt bleibt es freundlich und meist trocken.
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0: Bei uns immer die wichtigsten Verkehrsmeldungen zuerst. Auf der A7 Ulm Richtung Füssenreute ist zwischen Bergheim und Kreuzmemmingen der Standstreifen wegen eines defekten Pkw blockiert. Im Moment gibt es keine Geschwindigkeitskontrollen. Kommt's gut an, dank KI und unserer Community.
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